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1: Jennifer Lopez und David Guetta. Save Me Tonight.
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4: Ich bin Florian Klaus. Wenn ein Elternteil für Kinder keinen Unterhalt zahlt, können Alleinerziehende vom Staat einen Vorschuss beantragen. Dass Bundesfamilienministerin Prien den nur noch bis zum 16. Geburtstag der Kinder zahlen lassen will, hat der CDU-Politikerin auch aus der SPD Kritik eingebracht. Mecklenburg-Vorpommerns Ministerpräsidentin Schwesig hat gesagt, dass dadurch Alleinerziehende und deren Kinder bestraft würden. Das sei falsch. Die geplante internationale Schutztruppe für die Ukraine soll schon bald erstmals Militärmanöver in den Nachbarstaaten des Landes abhalten. Das hat Frankreichs Präsident Macron nach einem Treffen der sogenannten Koalition der Willigen angekündigt. Auch Kanzler Merz war dort. Er hat gesagt:
5: Wir haben denselben Kompass. Er ist auf Frieden für die Ukraine und Sicherheit für Europa ausgerichtet. Die Ukraine ist bereit, den Krieg zu beenden. Sie war es immer. Auch wir sind offen für Friedensverhandlungen zwischen der Ukraine und Russland mit der Unterstützung Europas und der Vereinigten Staaten. Es liegt einzig und allein jetzt an Präsident Putin, diese Chance zu ergreifen.
4: Zu den geplanten Manövern sagte Merz nichts. Die humanitäre Lage im Gazastreifen ist immer noch katastrophal. Deutschland sowie andere Länder und Organisationen haben darum knapp 900 Millionen Euro für den Wiederaufbau zugesagt. Dabei geht es unter anderem um die Grundversorgung der Zivilbevölkerung mit Wasser- und Sanitäranlagen und die Beseitigung von Trümmern des Kriegs. 12 US-Bundesstaaten wollen die Übernahme von Warner Brothers durch Paramount stoppen und haben Klage eingereicht. Sie befürchten höhere Preise und weniger Filme und TV-Sendungen. Die US-Regierung hatte den Deal über 110 Milliarden Dollar zuvor ohne Auflagen genehmigt. Der Vater des Paramount-CEOs gilt als enger Vertrauter von Präsident Trump. Sachsen investiert in bezahlbares Wohnen. Für den Bau und die Modernisierung von Sozialwohnungen stehen ab sofort knapp 200 Millionen Euro bereit. Rund 7 Millionen mehr als im Vorjahr. Knut Michael Kunert fasst zusammen.
6: Mit dem Geld sollen in den kommenden Jahren etwa 740 neue Wohnungen in Dresden und Leipzig gebaut werden. Zudem wird die Modernisierung von rund 1600 bestehenden Wohnungen im gesamten Freistaat gefördert. Drei Viertel des Geldes stammt vom Bund, den Rest übernimmt das Land Sachsen. Damit erhalte auch die Bauwirtschaft einen Impuls, so Bauministerin Regina Kraushaar.
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7: Diese Nacht wechselnd bewölkt bei 18 bis 13 Grad, schon erste Schauer und Gewitter. Auch im Tagesverlauf müssen wir mit Schauern und Gewittern rechnen. Mal Sonne, aber auch mal dichtere Wolken bei 22 bis 29 Grad, recht unbeständig. Der Mittwoch und Donnerstag dagegen meist trocken bei viel Sonne und bis 30 Grad.
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6: Ich bin Florian Klaus. Für Bewohnerinnen und Bewohner in Pflegeheimen steigen die Kosten immer weiter. Im ersten Jahr im Heim werden im bundesweiten Schnitt 3.364 Euro pro Monat aus eigener Tasche fällig. Der Eigenanteil ist damit innerhalb eines Jahres um mehr als 250 Euro gestiegen. Dabei gibt es regional aber große Unterschiede. Am teuersten ist die Pflege in Bremen und im Saarland. Am günstigsten kommen Pflegeheimbewohner noch in Sachsen-Anhalt weg. US-Präsident Trump will künftig Geld für die USA kassieren, wenn Schiffe durch die Straße von Hormuz fahren. 20% des Frachtwerts soll es künftig kosten, aus Fairnessgründen für die Sicherung des Seewegs, so Trump. Außerdem hat Trump angekündigt, dass die USA ihre Seeblockade iranischer Häfen wieder aufnehmen werden und das US-Militär hat die dritte Nacht in Folge Angriffe auf den Iran gestartet. Es war eine Jahrhundertflut, die ganze Ortschaften verwüstet hat. Bei der Flutkatastrophe in Rheinland-Pfalz und NRW sind insgesamt 185 Menschen gestorben. Besonders das Ahrtal war damals betroffen. Heute jährt sich das Unglück zum 5. Mal. Jonas Mikulajczak berichtet.
7: 5 Jahre nach der Flut scheint sich das Ahrtal so langsam erholen zu können. Laut dem Eifelkreis Bitburg-Prüm sind rund 90% der Flutschäden mittlerweile behoben. Dabei flossen insgesamt über 100 Millionen Euro in verschiedenste Maßnahmen. Zudem wurde auch die Hochwasserprävention verbessert. In Rheinland-Pfalz läuft seit letztem Jahr ein neues Pegelmesssystem. Dieses sammelt viertelstündig die Daten von 32 Messstellen im ganzen Bundesland in einer Datenbank.
6: Das Feuer im Müritz-Nationalpark in Mecklenburg-Vorpommern hat sich weiter ausgebreitet. Es brennt nach Behördenangaben inzwischen auf einer Fläche von rund 155.000 Quadratmetern. Rund 340 Einsatzkräfte sind vor Ort. Besonders schwierig sind die Löscharbeiten, weil sich im Brandgebiet Munition befindet. Immerhin hat sich der Wind beruhigt, wodurch sich die Flammen langsamer ausbreiten. Sachsen investiert in bezahlbares Wohnen. Für den Bau und die Modernisierung von Sozialwohnungen stehen ab sofort knapp 200 Millionen Euro bereit. Rund 7 Millionen mehr als im Vorjahr. Knut Michael Kunert fasst zusammen.
8: Mit dem Geld sollen in den kommenden Jahren etwa 740 neue Wohnungen in Dresden und Leipzig gebaut werden. Zudem wird die Modernisierung von rund 1.600 bestehenden Wohnungen im gesamten Freistaat gefördert. 3/4 des Geldes stammt vom Bund, den Rest übernimmt das Land Sachsen. Damit erhalte auch die Bauwirtschaft einen Impuls, so Bauministerin Regina Kraushaar.
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10: Diese Nacht wechselnd bewölkt bei 18 bis 13 Grad, schon erste Schauer und Gewitter. Auch im Tagesverlauf müssen wir mit Schauern und Gewittern rechnen. Mal Sonne, aber auch mal dichtere Wolken bei 22 bis 29 Grad, recht unbeständig. Der Mittwoch und Donnerstag dagegen meist trocken bei viel Sonne und bis 30 Grad.
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0: 4:35. Schönen guten Morgen. Vorsicht bitte auf der A4 Dresden Richtung Chemnitz. Zwischen Wilsdruf und dem Dreiecknossen liegt eine Stoßstange auf der mittleren Spur.
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5: Ich bin Florian Klaus. Guten Morgen. Der Kinderschutzbund sieht Sparpläne der Bundesfamilienministerin Prien beim Unterhaltsvorschuss als Skandal. Es gebe schon ein großes Problem mit Kinderarmut im Land, sagte Geschäftsführer Krein im ZDF. Und Alleinerziehende seien die am meisten von Armut betroffene Gruppe überhaupt. Der Staat kann mit dem Vorschuss einspringen, wenn ein Elternteil keinen Unterhalt zahlt. Das soll nach Plänen Priens aber nur noch bis zum 16. Geburtstag des Kindes passieren. Die geplante internationale Schutztruppe für die Ukraine soll schon bald erstmals Militärmanöver in den Nachbarstaaten des Landes abhalten. Das hat Frankreichs Präsident Macron nach einem Treffen der sogenannten Koalition der Willigen angekündigt. Auch Kanzler Merz war dort. Er hat gesagt:
6: Wir haben denselben Kompass. Er ist auf Frieden für die Ukraine und Sicherheit für Europa ausgerichtet. Die Ukraine ist bereit, den Krieg zu beenden. Sie war es immer. Auch wir sind offen für Friedensverhandlungen zwischen der Ukraine und Russland mit der Unterstützung Europas und der Vereinigten Staaten. Es liegt einzig und allein jetzt an Präsident Putin, diese Chance zu ergreifen.
5: Zu den geplanten Manövern sagte Merz nichts. Der Präsident der Deutschen Industrie- und Handelskammer Adrian spricht sich für flexiblere Ladenöffnungszeiten auch an Sonntagen aus. Mit einer Grundgesetzänderung sollte seiner Ansicht nach die Rechtslage geklärt werden. Den Funke-Zeitungen sagte er, das Ladenschlussgesetz sei ein Relikt der Vergangenheit. Heutzutage könne jeder rund um die Uhr im Internet einkaufen, während die Regeln für den stationären Handel sehr starr seien. Die US-Angriffe auf den Iran gehen weiter. Örtliche Medien melden Explosionen an der Südküste des Landes. Vorher hatte US-Präsident Trump die Attacken angekündigt. Außerdem will er, dass Schiffe, die durch die Straße von Hormuz fahren, künftig dafür bezahlen sollen. 20% des Werts der Ladung hat er gefordert. Wie das aber genau passieren soll, hat er nicht gesagt. Sachsen investiert in bezahlbares Wohnen. Für den Bau und die Modernisierung von Sozialwohnungen stehen ab sofort knapp 200 Millionen Euro bereit. Rund 7 Millionen mehr als im Vorjahr. Knut Michael Kunert fasst zusammen.
7: Mit dem Geld sollen in den kommenden Jahren etwa 740 neue Wohnungen in Dresden und Leipzig gebaut werden. Zudem wird die Modernisierung von rund 1600 bestehenden Wohnungen im gesamten Freistaat gefördert. 3/4 des Geldes stammt vom Bund, den Rest übernimmt das Land Sachsen. Damit erhalte auch die Bauwirtschaft einen Impuls, so Bauministerin Regina Kraushaar.
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8: Einen wunderschönen guten Morgen, willkommen am Dienstag. Es ist der 14. Juli heute und da könnte es ein bisschen rumpeln heute im Laufe des Tages.
9: Es könnte ein bisschen rumpeln, das hast du schön gesagt. Ja, wir haben eine wechselnde Bewölkung heute und Schauer und Gewitter sind nicht ausgeschlossen. Das kann teilweise auch recht kräftig ausfallen. Wird nicht überall passieren, aber lokal kann es eben wirklich kräftige Gewitter geben. Wahrscheinlich eher in der zweiten Tageshälfte. Die Temperaturen kommen heute so auf 24, 25, 26 Grad, je nachdem, ob es denn nun jetzt wirklich gewittert oder eben nicht. Morgen, der Mittwoch, der ist größtenteils freundlich, aber auch hier haben wir ein Schauer- und Gewitterrisiko mit drin. Temperaturen bleiben gleich, auch so 24, 25 Grad. Am Donnerstag wird's schwülwarm, da steigen die Werte wieder, knapp 30 Grad sind dann drin. Und am Donnerstag bleibt's wahrscheinlich größtenteils trocken.
8: Okay, in der zweiten Tageshälfte mache ich heute Mittagsschlaf, kann mir also nichts passieren. Gucken wir noch, wie die Lage auf unseren Straßen ist und da ist es relativ entspannt.
9: Was sieht dir, kann doch eh nichts passieren. Gehst doch eh nicht nicht so gerne raus. Ach, draußen so diese Menschen und diese ganzen Pollen, die da rumfliegen und ach, überhaupt das Leben. So, wir schauen zu den Straßen A14 Magdeburg Richtung Leipzig zwischen der Raststätte Plötzetal West und Löbejün. Reifenteile auf der Autobahn, da bitte besonders Obacht geben. Ansonsten ist es im Moment aber noch ruhig. Ich meine, na, aber wenn doch schon irgendwo was hängt oder stört oder wie auch immer, können Sie uns gerne schon anrufen. 03 mal 800 und die 4 ist die Nummer.

0: Maske.
1: 1, 2, 3, meine Damen und Herren, wir können beginnen.
2: Sollten wir nicht nervös sein?
3: Ja.
4: Ja, vor allem können Sie sehr, sehr zufrieden sein, denn wir sind angezogen heute am Tag der Nacktheit. Könnte das Ganze auch andersrum aussehen.
5: Ich habe jetzt kurz einen Schreck gekriegt, um ehrlich zu sein. Oh, ich war ja letzte Woche an der Ostsee und wenn so mit Effi und so, habe ich echt ein Problem. Ich habe so einen Strandspaziergang gemacht, mal Grafenheide, dann so nach rechts hinten raus und da kommt ja dann so der FKK-Strand. Ich bin da wirklich ein Kind, ich muss sagen, nee, ich hab da irgendwie, keine Ahnung, das habe ich nicht so mitgekriegt. Das erschließt sich mir nicht, warum man das macht, aber eben das seine. Aber ich bin froh, dass du angezogen bist.
4: Ich bin auch sehr froh. Und Sie können auch sehr froh sein. Wir machen uns jetzt auf den Weg in diesen Dienstag. Es ist der 14. Juli. Wir haben noch 6 Minuten, dann ist es um 5. Schönen guten Morgen.
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Es ist 2 Minuten nach um 5. Achtung, Gefahrenmeldung vom Verkehrsdienst A9 Leipzig Richtung Nürnberg zwischen Hermsdorf Süd und Lederhose. Personen auf der Standspur, dort bitte sehr vorsichtig dran vorbeifahren, damit nichts passiert.

Verkehrsdienst A9 Leipzig Richtung Nürnberg zwischen Hermsdorf Süd und Lederhose. Personen auf der Standspur, dort bitte sehr vorsichtig dran vorbeifahren, damit nichts passiert.

0: Guten Morgen, es ist 9:09.
1: Moment mal, Gedanken zum Tag mit Maxi Konan.
2: Wut, Trauer, Frust. Wir alle haben dann und wann mit unseren Gefühlen und Emotionen zu kämpfen. Und manches Mal wissen wir gar nicht so recht, wohin mit ihnen. Unterdrücken ist keine Lösung, das ist den meisten von uns auch klar. Denn irgendwann bahnen sie sich in den ungünstigsten Situationen ihren Weg an die Oberfläche. Wichtig ist also, den Gefühlen Raum zu geben und sich dabei gewiss zu sein, dass sie auch wieder verschwinden. Eine liebe Freundin hat mir mal erklärt, dass für sie die Gefühle nur zu Besuch sind. Und der verschwindet ja auch irgendwann wieder. Sie sind also da, aber sie machen uns nicht komplett als Person aus. Wir können sie da sein lassen mit dem Wissen, dass sie bald wieder verschwinden. Also, Besuch geht irgendwann wieder, auch wenn er uns auf die Nerven geht. Wie eben die schwierigsten Gefühle und Emotionen.
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3: Was?

Tor-Jingle der deutschen Fußballnationalmannschaft wird dann doch nicht mehr gebraucht bei dieser Fußball-Weltmeisterschaft. Heute das erste Halbfinale Frankreich-Spanien. Gucken wir in der nächsten halben Stunde ausführlich drauf. Und wir haben was Wichtiges von unserem Verkehrsdienst. Vorsicht bitte auf der A17 Dresden Richtung Prag zwischen Dresden-Prohlis und Heidenau. Reifenteile auf der linken Spur. Und nochmal Vorsicht auf der A72 Leipzig Richtung Chemnitz in Höhe Hartmannsdorf. Gefahr durch einen Hund auf der Autobahn. Fahren Sie in diesem Bereich bitte ganz besonders vorsichtig. Alles weitere von unseren Straßen gibt's dann gleich. Jetzt ist es 2 Minuten nach 5:45. Wunderschönen guten Morgen.

0: In 7 Minuten haben wir es 5:30. Schönen guten Morgen.
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2: Mit Luise Lippert. Schönen guten Morgen. Der Zuschuss für die Geburtshilfe in Kamenz ist rechtens. Das Sächsische Oberverwaltungsgericht hat die Beschwerde einer Kreisrätin endgültig zurückgewiesen. Damit darf der Landkreis Bautzen der privaten Klinik bis zu 500.000 Euro zahlen. Nach dem erneuten Ausbruch der afrikanischen Schweinepest im Kreis Görlitz reagiert der Nachbarkreis Oberspreewald-Lausitz mit vorsorglichen Schutzmaßnahmen. Entlang der Landesgrenze wird eine Pufferzone eingerichtet. Von Klassik bis Rock und Pop. Dieses Spektrum bietet der diesjährige Lausitzer Musiksommer vom 29. Juli bis zum 16. August. Auf dem Programm stehen 12 Veranstaltungen in und um Bautzen. Und die Autobahnparkplätze in Deutschland bekommen bei einem ADAC-Test schlechte Noten. Fast jeder zweite fällt durch, vor allem bei den Toiletten. In Sachsen ist das zum Beispiel der Rastplatz Rödertal an der A4. Auch er bekam die Note mangelhaft.
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0: Einen schönen guten Morgen an diesem Dienstag. Kann es da hier und da jetzt schon ungemütlich werden, im Laufe des Tages dann fast überall.
4: Genau, also wir haben heute ziemlich hohes Schauer- und Gewitterrisiko mit drin. Es geht wechselhaft durch den Tag und wir haben dann so dicke Quellwolken. Und wenn die sich zusammenballen, dann kann es eben kräftige Gewitter geben. Die Tageshöchstwerte liegen dann, je nachdem, wie viel und wann das Gewitter jetzt reingezogen kommt und die Schauer, die Tageshöchstwerte kommen dann so auf 24, 25, vielleicht auch 26 Grad, aber wie gesagt, heute eher wechselhaft. Morgen am Mittwoch ähnliches Wetter, also auch morgen ist ein Schauer- und Gewitterrisiko mit drin. Der Donnerstag wird dann wieder wärmer und da bleibt es größtenteils trocken.
0: In Mecklenburg-Vorpommern Tennisball große Hagelkörner.
4: Ach du Scheiße.
0: Ja, hab ich gehört auf dem Weg her. Also das ist bei uns nicht ganz so gefährlich.
4: Nee, ja, auf mein Gewächshaus.
0: Okay, wir gucken aber auf die Straßen, da ist schon einiges los.
4: Ja, A14 Magdeburg Richtung Leipzig zwischen der Raststätte Plötzetal West und Lübbyen Reifenteile auf der Autobahn, Obacht, dann A17 Dresden Richtung Prag zwischen Dresden-Prohlis und Heidenau auf der linken Spur, ebenfalls Reifenteile, bitte aufpassen dort. Dann gibt es eine Meldung von der A38 Halle Richtung Leipzig zwischen Merseburg Nord und dem Rastplatz Geiseltal West, ein großer Holzklotz in der Baustelle auf der Autobahn, Polizei ist benachrichtigt, aber da auch bitte Obacht geben. Und wir haben einen Hund auf der A72, Leipzig Richtung Chemnitz, Höhe Hartmannsdorf. Ein Hund auf der Autobahn.
0: Und sollte Ihnen noch mehr auffallen, dann rufen Sie gerne kostenlos an bei uns. 03x800 und die 4. Dankeschön und kommen Sie gut an.
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6: Oh, wie schön.
0: Oh, wie schön, dass Sie mit uns in diesen Tag starten. Leifenreiter wäre aber auch ein schönes Wort. Reifenteile, Leifenreiter.
4: Du machst doch hier immer früh so Luftübungen.
0: Ja, so Lockerungsübungen.
4: Was wie, genau. Kannst du mir jetzt mal ein bisschen zeigen, vielleicht hilft es.
0: Nein, wir machen uns ganz entspannt auf den Weg, gucken gleich mal auf die Fußball-WM. Heute das erste Halbfinale, Frankreich-Spanien. Und wir haben auch tolle Musik dabei. Jetzt zum Beispiel Hall of Fame von The Script und Will.i.am. Und wir haben nur noch 3 Minuten, dann ist es schon 5:30.
4: Das ist ansteckend.
0: Es kann noch besser werden heute.
4: Schönen Dienstag.
0: Guten Morgen.
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Das ist die neue Single von Loi, Red Eyes, beim Lieblingsradio an diesem Dienstagmorgen. Es ist 6:03. Wir düsen zurück in die 2000er und landen bei Roxette. She's got nothing on but the radio, in dem Fall das Lieblingsradio.

0: Es ist 6:06. Wunderschönen guten Morgen.
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0: Mal Sonne und Wolken im Wechsel, mal kräftige Schauer und Gewitter. Heute das bei Höchsttemperaturen um 26 Grad. Morgen sieht's ähnlich aus. Hallo auf die Straßen. Wir haben die A9 Nürnberg Richtung Leipzig zwischen Lederhose und Hermsdorf Süd. Stop and go aktuell auf der A17 Dresden Richtung Prag zwischen Dresden-Prohlis und Heidenau. Reifenteile auf der linken Spur und A72 Leipzig Richtung Chemnitz in Höhe Hartmannsdorf. Vorsicht, ein Hund ist da unterwegs.
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0: einen schönen guten Morgen an diesem Dienstag. Es ist 6:11.
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0: 100 Spiele sind absolviert bei der Fußball-WM. 4 Partien gibt's noch. Es geht in die entscheidende Phase. Heute steigt das erste Halbfinale. Spanien trifft auf Frankreich. Für viele das vorgezogene Finale, oder Jens Umbreit?
3: Naja, kein Wunder, wenn der Europameister auf den Vize-Weltmeister trifft. Das Spiel hat sich mittlerweile zu einem echten Evergreen entwickelt. Und Spanien hat die letzten beiden Duelle gegen Frankreich gewonnen. 2:1 bei der EM vor 2 Jahren, ebenfalls im Halbfinale. Und dann das spektakuläre 5:4 im Vorjahr bei der Nations League, ebenfalls im Halbfinale. Logisch, dass die Spanier mit dem Übergepäck an Selbstbewusstsein nach Dallas reisen. Wir wissen, wie man gegen Frankreich gewinnen kann, sagt Mittelfeldstar Rodri. Spanien zudem seit 36 Spielen ohne Niederlage und erst mit einem Gegentor bei dieser Weltmeisterschaft. Trotzdem, bei dieser WM sind es eher die Franzosen, die überzeugen. Und 16 Turniertore schüttelst du auch nicht einfach so aus dem Ärmel. Kylian Mbappé mit 8 Treffern, Ousmane Dembélé mit 5 und dann noch Vorbereiter Michael Olise. Eine Offensive wie von einem anderen Stern. Die Equipe Tricolore will zum 3. Mal in das Finale der Weltmeisterschaft, um so auch dem scheidenden Trainer Didier Deschamps einen rauschenden Abschied zu bereiten. Und am heutigen französischen Nationalfeiertag will man natürlich ganz besonders glänzen.
0: Und ich muss bei meinem Tippspiel noch tippen, fällt mir gerade ein. Danke. Dankeschön, Jens Umbreit. Das erste Halbfinale heute Abend, 21 Uhr, live im ZDF.
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1: Guten Morgen, 11 Minuten vor um 6. Die Jahrhundertflut im Ahrtal jährt sich heute zum 5. Mal und wir haben gleich alles Wichtige von hier aus Deutschland und der Welt in unseren Nachrichten um 10 vor 6.
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9: Mit Luise Lippert, schönen guten Morgen. Der Zuschuss für die Geburtshilfe in Kamenz ist rechtens. Das sächsische Oberverwaltungsgericht hat die Beschwerde einer Kreisrätin endgültig zurückgewiesen. Damit darf der Landkreis Bautzen der privaten Klinik bis zu 500.000 Euro zahlen, um die Station bis zum Jahresende am Leben zu halten. Knut Michael Kunert berichtet.
10: Die Kreisrätin hatte geklagt, weil die entscheidende Sondersitzung Ende Mai nach ihrer Ansicht zu kurzfristig einberufen wurde und Unterlagen fehlten. Das Gericht stellte nun jedoch klar, wegen der drohenden Schließung der Station musste der Landkreis schnell handeln. Für den befristeten Weiterbestand der Geburtsstation in Kamenz wird nun beim Busverkehr in der Region gespart. Fahrten an den Wochenenden und in den Ferien werden gekürzt, befristet bis zum Jahresende.
9: Im südlichen Stadtgebiet von Bautzen müssen Fernwärmekunden heute mit Einschränkungen rechnen. Wegen wichtiger Instandhaltungsarbeiten an einer zentralen Leitung schalten die Energie- und Wasserwerke Bautzen, EWB, die Versorgung für einen Tag ab. Mit der geplanten Reparatur will die EWB unvorhergesehene Netzausfälle im kommenden Winter verhindern. Die Kunden werden um Verständnis gebeten. Nach dem erneuten Ausbruch der afrikanischen Schweinepest im Kreis Görlitz reagiert der Nachbarkreis Oberspreewald-Lausitz mit vorsorglichen Schutzmaßnahmen. Entlang der Landesgrenze wird eine Pufferzone eingerichtet. Damit soll verhindert werden, dass die Seuche auf Brandenburg übergreift. Schutzzäune werden schrittweise reaktiviert und zuvor ausgebaute Tore wieder installiert. Jäger müssen verendete Wildschweine umgehend dem Veterinäramt melden. Der Kinderschutzbund sieht Sparpläne der Bundesfamilienministerin Prien beim Unterhaltsvorschuss als Skandal. Es gäbe schon ein großes Problem mit Kinderarmut im Land, sagte Geschäftsführer Grein im ZDF. Und Alleinerziehende seien die am meisten von Armut betroffene Gruppe überhaupt. Der Staat kann mit dem Vorschuss einspringen, wenn ein Elternteil keinen Unterhalt zahlt. Das soll nach Plänen Priens aber nur noch bis zum 16. Geburtstag des Kindes passieren. Und der Präsident der Deutschen Industrie- und Handelskammer Adrian spricht sich für flexiblere Ladenöffnungszeiten auch an Sonntagen aus. Mit einer Grundgesetzänderung sollte seiner Ansicht nach die Rechtslage geklärt werden.
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1: Guten Morgen an diesem Dienstag, der da durchaus Unwetterpotenzial mitbringt.
12: Stimmt, also wir haben heute ein ziemlich hohes Schauer- und Gewitterrisiko. Das wird nicht überall passieren, aber es kann eben, und wenn sich dann die Quellwolken auftürmen, kann es regional, örtlich auch wirklich recht heftig ausfallen. Ansonsten trotzdem sommerliches Wetter. Tageshöchstwerte liegen so bei 24, 25, vielleicht auch 26 Grad, je nachdem, ob es jetzt nur wirklich ein Unwetter gibt oder nicht. Morgen ähnliches Wetter, also auch morgen ziemlich wechselhaft und es kann Schauer oder Gewitter geben. Am Donnerstag soll es dann wieder größtenteils trocken bleiben und dann steigen die Temperaturen auch wieder ein Stück an.
1: Also heute Nachmittag Planschbecken, ja, nein, vielleicht? Eher nicht, oder?
12: Naja, man kann es so schwer vorhersagen, muss man mal gucken. Also irgendwann kannst du schon, wobei, setz dich doch rein.
1: Ja, und dann gucke, was passiert. Ne?
12: Guck doch mal.
1: So, wir gucken noch auf die Straßen, da ist schon einiges los bei uns.
12: Ja, also warte, eine Meldung. Also Vorsicht, es gibt einen Hund auf der Autobahn. Fangen wir damit mal an. A72 Leipzig Richtung Chemnitz, Höhe Hartmannsdorf. Da ist ein Hund immer noch unterwegs. Also da bitte besonders aufpassen. Die anderen Sachen haben sich eigentlich soweit aufgelöst. Also sie dürften ansonsten recht gut durchkommen im Moment. Wenn aber doch es irgendwo klemmt, dann sagen sie uns gerne Bescheid. Wir sagen es dann ganz schnell weiter. Die Nummer ist die 0-3x800 und die 4.
1: Dankeschön und kommen Sie gut an.
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1: Willkommen an diesem Dienstag. Ich bin Marcel Wenzke, Urlaubsvertretung für unseren André. Und wir haben gute Neuigkeiten. Forscher haben nämlich herausgefunden, früh aufzustehen ist gut für die schlanke Linie. Zumindest, wenn man die Extrazeit am Morgen nutzt, um ordentlich zu frühstücken. Denn wer morgens kaum etwas frühstückt, greift dafür am Abend häufig umso kräftiger zu. Also ich kann euch sagen, es geht auch beides. Also viel frühstücken und abends trotzdem noch kräftig zulangen.
12: Ja.
1: Habe ich getestet.
12: Das war jetzt zu viele Informationen. Es ist noch nicht mal um 6, Mensch. Also was soll ich jetzt wie machen?
1: Also früh aufstehen ist gut für die schlanke Linie, weil wer früh ausgiebig frühstückt, der langt halt abends dann nicht so.
12: Ach so, also ich soll jetzt viel essen, damit ich abends dann nicht mehr so besonders viel esse.
1: Und weil wir ja abends auch eher ins Bett gehen dann dadurch.
12: Aha.
1: Aber wie gesagt, es geht auch beides. Also viel frühstücken und viel abends essen.
12: Schöne Theorie.
1: Habe ich extra getestet für euch.
12: Danke.
1: Ganz uneigennützig mache ich
12: okay.
1: Das. Ne?
12: Gut.
1: Also, wir machen uns auf den Weg in diesen, was ist heute, 14. Juli. Wir haben noch 4 Minuten, dann ist es um 6. Guten Morgen.
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0: 80er Sound geht's in diesem Dienstag. New Order und True Faith bei André und die Morgenmädels. Am 14. Juli ist es 6:09 und wir können Ihnen an dieser Stelle einen Teil unseres Teams vorstellen. Unsere bezaubernde Christine ist im Studio.
1: Guten Morgen.
0: Unser lieber Yoshi ist ins Studio gekommen.
2: Schönen guten Morgen.
1: Und dann wollen wir natürlich nicht unseren Aushilfs-André, hätte ich fast gesagt, vergessen. Nein, Marcel Wenzke bei uns im
0: guten
1: Studio.
0: Guten Morgen, ich freue mich sehr.
1: Urlaubsvertretung, ne?
0: Ja.
1: Das heißt, du stehst jetzt
0: zeitig auf.
1: Wie fühlt es sich jetzt an, so in Woche 2?
0: Zeitig.
1: Wie ist es so?
0: Furchtbar.
1: So biorhythmisch?
0: Das Aufwachen ist eine Katastrophe.
1: Und abends, wann gehst du ins Bett?
0: Naja, ich versuche 9 im Bett zu sein, aber das ist natürlich jetzt auch gerade heute Abend mit erstes Halbfinale schwierig.
1: Ja, das stimmt.
0: Werde mich dann schon sehen heute Abend noch vom Fernseher.
1: Okay, aber mal gucken, ob du morgen früh da bist.
0: Es muss ja gemacht werden.
1: Da können wir nur müde drüber lächeln, oder?
2: Natürlich, selbstverständlich.
1: Wir haben das ja immer.
0: Immer, eben. Genau.
2: Eben.
0: Wir sind so gewohnt. Dafür seht ihr so frisch aus, unglaublich.
2: Da hast du recht.
1: Dafür liegt der Marci aber vorn. Wir kommen nämlich jetzt zu unserer Kaffeefrage. Yeah. Für alle, die jetzt quasi neu gerade mal reinschalten bei uns. Kaffeefrage heißt, unser Yoshi jetzt in dem Fall stellt eine Frage, wir haben keine Ahnung. Und wer sie richtig beantwortet, der bekommt einen Punkt und der andere muss Kaffee kochen. Deshalb heißt es auch Kaffeefrage. Und aktueller Punktestand, also wir sind gestern gestartet mit der neuen Woche. 1:0
0: Für
1: dich, ja. Marcel Wenzke.
2: Ja. So. Ich muss ja immer lachen, wenn ihr sagt, wir haben keine Ahnung. Ja, das stimmt.
0: Absolut und? Keine Ahnung. Und auch nicht, was deine Frage angeht.
2: Ganz genau so ist es. Heute ist ja Tag der Haie. Und Haie besitzen am Kopf ein faszinierendes Sinnesorgan, die sogenannten lorenzinischen Ampullen.
0: Natürlich.
2: Ja, was können sie denn damit aufspüren? A, sie können die Wassertemperatur ziemlich genau messen. Sie können minimale elektrische Felder wahrnehmen oder sie können Ultraschallechos abfangen.
0: Ja, liebe Christine, du darfst zuerst.
1: B.
0: B?
1: B.
0: Dann sage ich A.
2: Wassertemperatur sagst du?
0: Ja. Bestimmt so eine Art Thermometer.
2: Christine sagt minimale elektrische Felder, Ultraschallechos fallen raus.
0: Mhm.
2: Das stimmt, das ist schon erstmal weg. Also einer von euch hat recht.
0: Oh mein Gott.
1: Oh, ich bin ein bisschen aufgeregt.
2: Und mit den lorenzinischen Ampullen können Haie minimale elektrische Felder aufspüren. Und auch Herzschläge von Beutetieren. Also die können damit auch selbst Fische, die im Sand vergraben sind, orten.
1: Das ist ja verrückt, oder?
0: Mhm.
1: So ein Hai ist ein echtes Wunder, ne?
0: Ja.
1: So, wer hat's gewusst, lieber Marcel?
0: Ich glaube, das war Christine.
1: Wer bekommt den Punkt,
0: lieber
1: Marcel?
0: Ich glaube, das könnte Christine sein.
1: So, das heißt, jetzt 1:1 der Punktestand, also unentschieden quasi. Und wer kocht heute Kaffee, lieber Marcel?
0: Das werde dann wohl ich sein.
1: Schwarz, ich gerne schwarz.
0: Dann mache ich mich mal auf den Weg.
1: Ha?
0: Dankeschön, Yoshi.
2: Sehr
0: Dankeschön, gern. Christine. Und wir wünschen Ihnen einen ganz schönen Dienstag mit uns. 6:12
1: Kaffee.

0: Es ist 6:58. Schönen guten Morgen. Ganz heiße News haben wir. Loredana Wollny, die jüngste Tochter von Silvia Wollny, ist nur 6 Monate nach der Geburt ihres zweiten Kindes schon wieder schwanger. Quasi ganz die Mama. Wir machen musikalisch gleich weiter mit Black Friday, Tom Modell und Lost Frequencies. Das und noch ganz viel mehr gleich hier bei mir.
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3: Mit Luise Lippert, schönen guten Morgen. Im südlichen Stadtgebiet von Bautzen müssen Fernwärmekunden heute mit Einschränkungen rechnen. Wegen wichtiger Instandhaltungsarbeiten an einer zentralen Leitung schalten die Energie- und Wasserwerke Bautzen die Versorgung für einen Tag ab. Nach dem erneuten Ausbruch der afrikanischen Schweinepest im Kreis Görlitz reagiert der Nachbarkreis Oberspreewald-Lausitz mit vorsorglichen Schutzmaßnahmen. Entlang der Landesgrenze wird eine Pufferzone eingerichtet. Die Autobahnparkplätze in Deutschland bekommen bei einem ADAC-Test schlechte Noten. Fast jeder zweite fällt durch, vor allem bei den Toiletten. In Sachsen ist das zum Beispiel der Rastplatz Rödertal an der A4. Auch er bekam die Note mangelhaft. Und als Skandal bezeichnet der Kinderschutzbund die Pläne, den staatlichen Unterhaltsvorschuss zu kürzen. Bundesgeschäftsführerin Grein hat dem Redaktionsnetzwerk Deutschland gesagt, dass es die Chancenungleichheit noch vertiefe.
0: Das war Radio Lausitz kompakt. Die nächsten Nachrichten in einer halben Stunde. 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
4: Im Studio Jens und Breit. Schönen guten Morgen. Frankreich und Spanien kämpfen am Abend im ersten WM-Halbfinale um den Einzug ins Endspiel. Die Franzosen schieben die Favoritenrolle vor dem Halbfinale dem Europameister zu. Spanien ist im Turnier noch ungeschlagen und hat erst einen Gegentreffer kassiert. Aber auch Frankreich hat eine makellose Bilanz. 6 Spiele, 6 Siege. Im Fokus stehen zudem die beiden Superstars Kylian Mbappé und Lamine Jamal. Anstoß in Dallas ist um 21 Uhr. Halbfinale Nummer 2 bestreiten morgen Titelverteidiger Argentinien und England. Und nach dem Ruhetag wartet bei der Tour de France gleich die nächste schwere Prüfung. Die 10. Etappe führt über 165 Kilometer durch die Vulkanlandschaft der Auvergne und umfasst fast 4000 Höhenmeter. Im Kampf um das gelbe Trikot dürfte es erneut zwischen Tadej Pogacar und Jonas Vingegaard zum Schlagabtausch kommen.
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6: Einen schönen guten Morgen. An diesem Dienstag können da zum Teil heftige Gewitter dabei sein.
7: Das stimmt. Also teilweise auch unwetterartig, mit Starkregen, örtlich vielleicht sogar mit ein bisschen Hagel. Müssen wir mal gucken. Das wird nicht überall passieren, aber wenn die Quellwolken sich dann einmal so zusammenwurscheln, dann ergibt es eben auch Unwetterpotenzial. Die Temperaturen liegen dann heute zwischen 20 und 25 oder 26. 20 Grad maximal in der Spitze. Wenn es gerade nicht gewittert oder regnet, gibt es aber auch Sonnenschein. Also prinzipiell schon auch ein sommerlicher Tag. Morgen ähnlich, also auch morgen ist es wechselhaft und es kann Schauer und Gewitter geben. Am Donnerstag soll es dann wieder größtenteils trocken bleiben und dann gehen die Temperaturen auch wieder ein Stück nach oben. Dann kriegen wir wieder knapp 30 Grad.
6: Dann schicken wir als Grüße zu Ihnen ins Auto, in den LKW und gucken mal, was auf unseren Straßen los ist. Die Lage hat sich ein bisschen entspannt.
7: Müssen wir mal gucken. A72 Leipzig Richtung Chemnitz, Höhe Hartmannsdorf. Ist ein Hund auf der Autobahn, da bitte aufpassen. Dann hat es einen Unfall gegeben, auch auf der A72, Plauen Richtung Hof, in der Auffahrt Plauen Ost. Dort der Unfall, die Auffahrt ist vorübergehend gesperrt, also da auch aufpassen. Dann gibt es eine Meldung von der S299 Reichenbach-Auerbach zwischen Mühlau und Netzschkau. Überflutungen aktuell, dort ist die Straße im Moment auch gesperrt, also kann man nicht langfahren. Und dann hat es einen Unfall gegeben, Oberhermsdorf, im Höhe Kreisverkehr. Dort Unfall im Kreuzungsbereich. Die Unfallstelle ist auch noch nicht gesichert. Also auch da bitte aufpassen.
6: Also ich korrigiere mich, die Lage hat sich nicht entspannt.
7: Sie hat wieder angeruckt, also hat wieder Fahrt aufgenommen.
6: Und wenn Sie unterwegs auf der Fahrt was sehen an Staus, Blitzern oder was anderes, was stört, dann rufen Sie gerne kostenlos an bei uns. 03x800 und die 4. Dankeschön und kommen Sie gut an.
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0: Da sind wir live und in Farbe an diesem Dienstag. Gucken gleich mal, was die Ferienkids heute Tolles anstellen können, oder?
1: Wenn ihr noch nicht so richtig einen Plan habt, aber jetzt schon wach seid, dann gibt's von uns gleich einen schönen Ferientipp. Jetzt wünschen wir aber erstmal einen guten Start in diesen Dienstagmorgen.
0: Um 7:05. Schönen guten Morgen.
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0: willkommen in Sommerferienwoche Nummer 2, genau eine Minute nach 7:30.
1: Boah, da ist was los.
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3: Entdecken, anfassen und ausprobieren. Genau darum geht's im Museum der Westlausitz Kamenz. Im Elementarium erwarten euch 7 spannende Themenwelten, in denen ihr die Geschichte der Lausitz von ihren Anfängen bis heute erleben könnt. Von Fossilien aus längst vergangenen Zeiten geht es auf eine Reise durch Millionen Jahre Entwicklung. Überall im Haus gibt es Neues zu entdecken und kleine Mitmachstationen laden zum Ausprobieren ein. Geöffnet ist dienstags bis sonntags von 10 bis 18 Uhr. Montags ist geschlossen.
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0: Unglaublich, jeder Song ein Hit. Neue Single von Teddy Swims, Mr. Know It All, um 5 Minuten nach 7.
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3: Ja, beim Wetter müssen wir heute ein bisschen gucken. Es kann teils kräftige Schauer und Gewitter geben. Die Tageshöchstwerte liegen so bei 24, 25 Grad. Wir schauen gleich zu den Straßen. Achtung, es hat einen Unfall gegeben auf der A4 Chemnitz Richtung Dresden, Höhe Berbersdorf. Ungesicherte Unfallstelle, da liegen auch überall Fahrzeugteile, also da bitte aufpassen. Dann eine Meldung von der A4 Görlitz Richtung Dresden zwischen der Raststätte Oberlausitz Nord und Uhüst am Taucher. Da ein LKW-Rad auf der Autobahn mitten drauf, also da bitte auch Obacht geben. Dann gibt's eine Meldung von der A72 Leipzig Richtung Chemnitz, Höhe Hartmannsdorf, da ist immer noch der Hund unterwegs. Ein Unfall hat's auch gegeben, A72 Plauen Richtung Hof in der Auffahrt Plauen Ost. Die Auffahrt ist dort im Moment nicht passierbar. Unfall auch in Oberhermsdorf in Höhe Kreisverkehr im Kreuzungsbereich. Die Unfallstelle ist noch nicht gesichert. Und der aktuellste Blitzer steht in Chemnitz auf der Dresdner Straße. Stadteinwärts kurz vor dem Bahnhof. Danke Silke fürs Bescheid geben.
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0: Jetzt ist 6:11 Schönen guten Morgen. Die Sonne hat uns in den vergangenen Monaten so viel Strom geliefert wie noch nie und wir liefern Ihnen gleich alle Themen dieses Tages in unseren Nachrichten um 6:50.
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10: Mit Luise Lippert, schönen guten Morgen. Nach dem erneuten Ausbruch der afrikanischen Schweinepest im Kreis Görlitz reagiert der Nachbarkreis Oberspreewald-Lausitz mit vorsorglichen Schutzmaßnahmen. Entlang der Landesgrenze wird eine Pufferzone eingerichtet. Knut Michael Kunert berichtet.
11: Mit dem Schutzkorridor soll verhindert werden, dass die Seuche auf Brandenburg übergreift. Was heißt das konkret? Schutzzäune werden schrittweise reaktiviert und zuvor ausgebaute Tore wieder installiert. Jäger müssen verendete Wildschweine umgehend dem Veterinäramt melden. Sie sind zudem angehalten, den Bestand zu reduzieren, also Wildschweine abzuschießen. Spaziergänger werden gebeten, die Schutztore nach dem Passieren wieder zu schließen.
10: Der Zuschuss für die Geburtshilfe in Kamenz ist rechtens. Das Sächsische Oberverwaltungsgericht hat die Beschwerde einer Kreisrätin endgültig zurückgewiesen. Damit darf der Landkreis der Klinik bis zu 500.000 Euro zahlen, um die Station bis zum Jahresende am Leben zu halten. Die Kreisrätin hatte geklagt, weil die entscheidende Sondersitzung Ende Mai nach ihrer Ansicht zu kurzfristig einberufen wurde und Unterlagen fehlten. Das Gericht stellte jetzt aber klar, wegen der drohenden Schließung der Station musste der Landkreis schnell handeln. Auf eine klangreiche Entdeckungsreise können sich Besucher des Lausitzer Musiksommers begeben. Vom 29. Juli bis zum 16. August stehen 12 Veranstaltungen an 9 Festivaltagen auf dem Programm. Der musikalische Bogen reicht von Klassik über Rock und Pop bis hin zu Turmmusik. Das gesamte Programm finden Sie unter www.lausitzer-musiksommer.de. Als Skandal bezeichnet der Kinderschutzbund die Pläne, den staatlichen Unterhaltsvorschuss zu kürzen. Mehr weiß Angela Kress.
12: Bundesgeschäftsführerin Grein hat dem Redaktionsnetzwerk Deutschland gesagt, dass es die Chancenungleichheit noch vertiefe. Alleinerziehende Elternteile können vom Staat Vorschuss beantragen, wenn der andere Elternteil keinen oder nicht genug Unterhalt zahlt. Familienministerin Prien will das für die Zukunft nur noch bis zum 16. Geburtstag.
10: Die Sonne hat uns in den vergangenen Monaten so viel Strom geliefert wie noch nie. Im Mai und im Juni kam jeweils mindestens ein Drittel des deutschen Stroms aus Solarenergie. Das geht aus einer Analyse der Energiedenkfabrik Ember hervor. EU-weit war es demnach im Juni ein Viertel, Ember zufolge ebenfalls so viel wie noch nie.
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14: Ja, viel Sonne geht es in uns Moment, durch Moment, den Moment. Feierabend höchstens einfach harmlos.
0: Eieiei, das ist natürlich jetzt alles nicht so schön gewesen.
15: Da wollte der Computer was anderes als wir.
0: Zum Glück sind wir keine Piloten und keine Chirurgen.
15: Oh Gott,
0: keine Menschenleben dran.
15: Wären wir jetzt irgendwie gescheitert. Ja. Das Wetter, das ist heute wechselhaft, das können wir Ihnen sagen. Wir müssen mit Schauern und Gewittern rechnen. Das kann teilweise auch recht kräftig ausfallen. Die Tageshöchstwerte liegen so bei 24, 25 Grad. Morgen ähnlich, auch morgen durchwachsenes Wetter. Am Donnerstag soll es dann wieder ein bisschen raufgehen mit den Werten. Da ist das dann eher schwülwarm und da gibt es auch wieder ein bisschen mehr Sonne. Sonnenschein. Wir kommen jetzt gleich zu den Straßen A4 Chemnitz Richtung Dresden, Höhe Berbersdorf. Gegenstände auf allen Spuren, Fahrzeugteile, da hat es einen Unfall gegeben, dort bitte aufpassen. Dann gibt es eine Meldung von der A38, Halle Richtung Leipzig, zwischen Leipzig-Neuer Hart und Leipzig-Süd hat es auf der linken Spur in der Baustelle einen Unfall gegeben. Also dort bitte möglichst rechts halten, weil das wird alles ein Weilchen dauern. A72 Plauen Richtung Hof, in der Auffahrt Plauen Ost. Unfall, die Auffahrt ist aktuell noch gesperrt. Dann hat es auch einen Unfall gegeben in Oberhermsdorf im Kreisverkehr, dort im Kreuzungsbereich. Die Unfallstelle ist noch nicht gesichert, also hier auch bitte aufpassen. Und Blitzer stehen in Chemnitz auf der Dresdner Straße einwärts, kurz vorm Bahnhof. Danke Silke fürs Bescheid geben. Dann hat uns der Jensen Blitzer gemeldet, Dresden-Wiener Straße, Kreuzung Mozartstraße, Stadt auswärts wird dort geblitzt. Ich dachte, du machst das immer, wenn ich sage blitzen. Und einer steht noch in Reinsdorf auf der Hüttenstraße Richtung Oberhohndorf.
0: Diese Stille ist auch schön, oder?
15: Manchmal hat
0: so
15: Stille.
0: So beruhigend, oder?
15: Ja, hat Stille viel Schönes. So.
0: Also, wenn Sie unterwegs noch was sehen, Staus oder Blitzer, dann rufen Sie gerne kostenlos an bei uns. 03x800 und die 4 oder Sie melden es über WhatsApp. Die Nummer steht auf unserer Website.
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16: Hallo.
0: Hallo. Hallo, guten Morgen. Wir freuen uns ganz sehr, dass Sie sich von uns in diesen 14. Juli begleiten lassen.
15: Und jetzt haben wir einen schönen Tipp für Ihre Urlaubslektüre vielleicht. Gleich gibt's nämlich die André und die Morgenmädels Auslese. Und da haben wir heute einen Urlaubsroman. Andere nennen es Urlaub. So heißt er, von Franka Blom. Wir stellen Ihnen das Buch gleich vor und Sie kriegen es geschenkt.
0: Davor kriegen Sie noch Taylor Swift und Jennifer Lopez auf die Ohren. Und es ist 7:03. Guten Morgen.
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0: Einen wunderschönen guten Morgen, André und die Morgenmädels, die Dienstagsausgabe. Es ist 7:04.
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0: Andere nennen es Urlaub. So heißt das Buch, das wir Ihnen heute vorstellen wollen.
3: Von Franka Blom, und das ist so ein richtig schöner Urlaubsroman. Ich habe es schön in Markgrafenheide auf dem Campingplatz gelesen und das fluffelt so durch. Also ich habe es wirklich so in, ich glaube, 3 Stunden geschafft. Also okay. Handlung ist eigentlich ganz einfach. Es geht um Nettie, und Nettie hat einen großen Sohn, der plötzlich wieder bei ihr eingezogen ist und nicht so richtig in die Puschen kommt. Und dann hat sie auch noch gerade die Kündigung von ihrem Chef gekriegt und eigentlich ist gar kein Urlaub drin. Und durch einen Zufall kriegt sie aber dann eine Mitfahrgelegenheit bei einem Italiener im alten Bus, nach Italien logischerweise. Und da will sie eigentlich mit ihrem Sohn hinfahren, der hat dann aber keinen Bock. Und ihre Schwester drückt ihr den alten Vater auf, der schon so ein bisschen tüdelig ist und irgendwie nicht mehr so richtig alleine zurechtkommt. Und da sagt die Schwester, komm, du hast doch Zeit, nimm doch mal den Papa mit. Und dann machen sich quasi die Nettie mit ihrem ein bisschen schon verrückten alten Vater und der Italiener auf den Weg nach Italien. Das ist so ein Buch, da muss man nicht groß denken, das macht einfach so ein bisschen Spaß, das zu lesen. Man erkennt sich immer so ein bisschen wieder, also wirklich eine hübsche Geschichte. Andere nennen es Urlaub, von Franka Blom. Und wenn Sie da Lust drauf haben, auch so ein bisschen im Urlaub zu wenn Sie wissen, ich kann mich gar nicht konzentrieren wieder, Marcel Wenske, du bist nicht
0: ich
3: so die Leseratte.
0: Ich gucke interessiert,
3: ne?
0: Natürlich, ich bin ein Bücherwurm.
3: Ja, okay.
0: Wirklich?
3: Also, aber nicht sowas, nicht so leichte
0: nicht
3: Romane.
0: Nicht sowas, tatsächlich, ja.
3: Okay, also wenn Sie auf einen leichten Urlaubsroman Lust haben, dann rufen Sie doch einfach mal durch. 08000 788000, das ist unsere Lesehotline. Andere nennen es Urlaub, von Franka Blom. Ich fand's nett.
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0: Es ist 8:12. Schönen guten Morgen. André und die Morgenmädels am Dienstag. Ich bin Urlaubsvertretung Marcel Wenzke und es gibt gute Neuigkeiten von Purple Disco Machine. Hat bei Instagram gepostet, dass er die vergangenen Wochen mit Nichtstun verbracht hat und dass es seinen Ohren wieder gut geht. Also gute Neuigkeiten. Sein nächster Gig ist jetzt am 16. Juli auf Ibiza. Bis dahin macht er erstmal genauso weiter, nämlich mit Nichtstun. Und wir haben ihn gleich dabei. Purple Disco Machine zusammen mit Hurts Wonderful Life 25. Das und noch ganz viel mehr gleich hier bei mir.
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6: Mit Luise Lippert, schönen guten Morgen. Der Zuschuss für die Geburtshilfe in Kamenz ist rechtens. Das Sächsische Oberverwaltungsgericht hat die Beschwerde einer Kreisrätin endgültig zurückgewiesen. Damit darf der Landkreis Bautzen der privaten Klinik bis zu 500.000 Euro zahlen. Nach dem erneuten Ausbruch der afrikanischen Schweinepest im Kreis Görlitz reagiert der Nachbarkreis Oberspreewald-Lausitz mit vorsorglichen Schutzmaßnahmen. Entlang der Landesgrenze wird eine Pufferzone eingerichtet. Von Klassik bis Rock und Pop. Dieses Spektrum bietet der diesjährige Lausitzer Musiksommer vom 29. Juli bis zum 16. August. Auf dem Programm stehen 12 Veranstaltungen in und um Bautzen. Und die Autobahnparkplätze in Deutschland bekommen bei einem ADAC-Test schlechte Noten. Fast jeder zweite fällt durch, vor allem bei den Toiletten. In Sachsen ist das zum Beispiel der Rastplatz Rödertal an der A4. Auch er bekam die Note mangelhaft.
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8: Ja, mit einer wechselnden Bewölkung geht's durch den Dienstag heute. Wir müssen teilweise mit kräftigen Schauern und Gewittern rechnen. Die Tageshöchstwerte liegen bei 25 Grad heute. Morgen geht's durchwachsen zu. Bei Temperaturen um 24 Grad. Am Donnerstag soll's dann wieder etwas mehr Sonnenschein geben und die Temperaturen steigen dann auch wieder. Werte um 26 Grad gibt es zum Donnerstag. Wir schauen zu den Straßen. Eine kleine Meldung von der A4 Dresden Richtung Görlitz zwischen Bautzen Ost und Weißenberg haben wir auf der linken Spur eine Tagesbaustelle heute bis 17 Uhr in etwa, also dort eher rechts halten. Ansonsten ist es noch entspannt im Moment. Wenn schon was stört, rufen Sie gerne durch. 03x800 und die 4.
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10: Und das ist die nackte Wahrheit.
0: So ist es. Ist eigentlich die Achterbahn schon durchs Programm gefahren?
8: Die Achterbahn? Nee, ich glaube, ich habe noch nichts gehört.
0: Du, bei unser Sommerferienspaß, Donnerwind. Ja,
8: unser Sommerferienspaß. Du meinst, wir wollen noch mal kurz dran erinnern. Es gibt nämlich, also manchmal, es gibt Familientickets für den Freizeitpark Plon. Und die können Sie sich klar machen, indem Sie einfach immer schön Radio hören und auf das Achterbahngeräusch achten. Weil wenn nämlich die Achterbahn quasi der Donnerwind bei uns durchs Programm fährt, dann rufen Sie einfach kostenlos an und schwuppsdiwupps gibt's das Familienticket für den Freizeitpark Plon.
0: Genau so ist der Plan, aber es gibt nicht nur Familientickets für den Freizeitpark Plon, sondern schlau machen wir auch noch.
8: Genau, und da geht's gleich um die Schnecken. Und genauer gesagt um das Schneckenhaus. Der Wolfgang hat nämlich eine Frage geschickt. Der Wolfgang möchte nämlich gerne wissen, wie wächst eigentlich ein Schneckenhaus? Also wie kommt die Schnecke zu ihrem Haus? Na, was guckst du denn da? Weißt du?
0: Das ist eine spannende Frage. Ich weiß es nicht.
8: Na, siehste.
0: Aber ich vermute mal, dass es die Antwort gleich gibt.
8: Ja, also wo die Schnecke ihr Häuschen herkriegt, darüber reden wir gleich.
0: In 7 Minuten, dann ist es nämlich 7:30 und wir wünschen einen ganz schönen Dienstag. Guten Morgen.
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0: schönen Dienstag mit uns. Es wird 7.30 Uhr.
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0: Und da können Sie natürlich auch Fragen einreichen. Bei uns auf der Website geht das ganz easy. Und das hat auch Wolfgang gemacht. Er möchte nämlich wissen, wie wächst ein Schneckenhaus? Und die Antwort kommt jetzt von unserer Christine.
2: Das ist ziemlich spannend. Die normale Gehäuseschnecke kommt tatsächlich schon mit einem winzigen Häuschen zur Welt. Also Schnecken schlüpfen ja aus dem Ei und da ist bereits beim Schlupf ein winziges, durchsichtiges Häuschen dran, quasi die Spitze des späteren Hauses. Um das Haus aufzubauen und zu vergrößern, benötigt die Schnecke Calciumcarbonatkalk. Diesen nimmt sie über den Boden oder kalkhaltige Nahrung wie Pflanzen oder Eierschalen auf. Schnecken ziehen niemals um, das Haus wächst organisch mit. An der Gehäuseöffnung befindet sich der Mantelrand der Schnecke, der ständig Kalk abscheidet, welcher dann an der Luft aushärtet und das Haus so spiralförmig Zentimeter für Zentimeter erweitert. So kann die Schnecke auch kleine Schäden am Häuschen selber reparieren. Da wird von innen Kalk an die beschädigte Stelle gedrückt und das Schneckenhäuschen wird wieder dicht. Schnecken schlüpfen also schon mit einem Mini-Häuschen aus dem Ei und das Tiny House wird dann im Laufe des Schneckenlebens zur komfortablen Villa.
0: Und wahrscheinlich mit sehr günstigen Quadratmeterpreisen. Dankeschön, Christine. Und wenn Sie auch eine Frage haben, dann gehen Sie einfach auf unsere Website.
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0: von unserer frischen Theke, neu auf unserer Playlist Samba und Home Wrecker. Damit nochmal einen schönen guten Morgen an diesem Dienstag. Es wird 5 Minuten nach 8.
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3: Ja, mit einer wechselnden Bewölkung geht's durch den Tag heute. Es kann teils kräftige Schauer und Gewitter geben. Die Höchstwerte liegen bei 25 Grad. Vorsicht, B99 zwischen Ostritz und Hirschfelde. Ein totes Wildschwein auf der Straße. Und A4 Dresden Richtung Görlitz zwischen Bautzen-Ost und Weißenberg. Links eine Tagesbaustelle heute bis 17 Uhr.
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0: Meine Damen und Herren, ich glaube, ich bin taub. Ein ohrenbetäubender Schrei war eben hier im Studio zu hören. Christine, warst du das?
1: Oh, du doch nicht so, weil du immer diesen Stuhl da hinstellst. Der Marcel Wenske, der hat hier so einen Lüftungszwang und deshalb stellt er immer diesen Stuhl so komisch in die Tür.
0: Und du bist dagegen gestoßen mit deinem Fuß?
1: Genau, und so mit Flipflops, wissen Sie? Und
0: das ist unangenehm.
1: Es ist aber auch hässlich.
0: Geht's wieder?
1: Ich weiß nicht, kann man auch mit Tränchen in den Augen sprechen?
0: Wir versuchen es mal, es ist 9 Minuten nach 7:30.
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0: Und wir machen mal geheimnisvolles Geräuscheraten. Was ist das hier für ein Geräusch?
1: Ich weiß es.
0: Ja, Christine, bitte.
1: Ja, das ist die neue Wasserachterbahn Donnerwind aus dem Freizeitpark Plon.
0: Sehr gut.
1: Und das ist eine wichtige Info für Sie, weil wenn diese Achterbahn nämlich bei uns hier durchs Radioprogramm rollt, dann sollten Sie ganz schnell anrufen und wenn Sie dann wirklich ganz schnell sind und hier zu uns ins Studio durchgestellt werden, schwuppsdiwupps gibt's ein Familienticket für den Freizeitpark Plon. Und jetzt in den Sommerferien bietet sich das ja an, ne? Einfach die Familie einpacken und mal schön in den Freizeitpark fahren und dann mal richtig so einen richtig tollen Tag haben.
0: Ein Tag Freizeitpark-Action in Plon, also Sie achten auf Donnerwind. Und dann gibt es einen kostenlosen Anruf bei uns und dann gibt es die Familientickets. Wollen wir die Nummer schon mal sagen?
1: Mhm, können Sie schon mal aufschreiben? Ne? 08000 78 8000. Vielleicht, liebe Ferienkinder, wenn ihr das jetzt hört, schreibt sie mal auf, damit ihr dann Mama und Papa Bescheid sagen könnt. 08000 78 8000. Wenn die Achterbahn kommt, dann anrufen und dann gibt's das Familienticket.
0: Und die Nummer vielleicht so mit Lippenstift auf den Badezimmerspiegel schreiben, da freut sich die Mutti bestimmt.
1: Das ist ihr Geschmiere.
0: Also wir freuen uns auf Sie.
1: Und nicht den teuren Lippenstift nehmen.
0: Nur den billigen. 08000 78 8000.
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0: besten. Guten Morgen, es ist Dienstag, der 14. Juli. Wir haben 12 Minuten vor 8. Die Jahrhundertflut im Ahrtal jährt sich heute zum 5. Mal und wir informieren Sie gleich über alles Wichtige von hier aus Deutschland und der Welt in unseren Nachrichten um 10 vor 8.
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7: Mit Luise Lippert, schönen guten Morgen. Der Zuschuss für die Geburtshilfe in Kamenz ist rechtens. Das Sächsische Oberverwaltungsgericht hat die Beschwerde einer Kreisrätin endgültig zurückgewiesen. Damit darf der Landkreis Bautzen der privaten Klinik bis zu 500.000 Euro zahlen, um die Station bis zum Jahresende am Leben zu halten. Knut Michael Kunert berichtet.
8: Die Kreisrätin hatte geklagt, weil die entscheidende Sondersitzung Ende Mai nach ihrer Ansicht zu kurzfristig einberufen wurde und Unterlagen fehlten. Das Gericht stellte nun jedoch klar, wegen der drohenden Schließung der Station musste der Landkreis schnell handeln. Für den befristeten Weiterbestand der Geburtsstation in Kamenz wird nun beim Busverkehr in der Region gespart. Fahrten an den Wochenenden und in den Ferien werden gekürzt, befristet bis zum Jahresende.
7: Im südlichen Stadtgebiet von Bautzen müssen Fernwärmekunden heute mit Einschränkungen rechnen. Wegen wichtiger Instandhaltungsarbeiten an einer zentralen Leitung schalten die Energie- und Wasserwerke Bautzen, EWB, die Versorgung für einen Tag ab. Mit der geplanten Reparatur will die EWB unvorhergesehene Netzausfälle im kommenden Winter verhindern. Die Kunden werden um Verständnis gebeten. Nach dem erneuten Ausbruch der afrikanischen Schweinepest im Kreis Görlitz reagiert der Nachbarkreis Oberspreewald-Lausitz mit vorsorglichen Schutzmaßnahmen. Entlang der Landesgrenze wird eine Pufferzone eingerichtet. Damit soll verhindert werden, dass die Seuche auf Brandenburg übergreift. Schutzzäune werden schrittweise reaktiviert und zuvor ausgebaute Tore wieder installiert. Jäger müssen verendete Wildschweine umgehend dem Veterinäramt melden. Der Kinderschutzbund sieht Sparpläne der Bundesfamilienministerin Prien beim Unterhaltsvorschuss als Skandal. Es gäbe schon ein großes Problem mit Kinderarmut im Land, sagte Geschäftsführer Grein im ZDF. Und Alleinerziehende seien die am meisten von Armut betroffene Gruppe überhaupt. Der Staat kann mit dem Vorschuss einspringen, wenn ein Elternteil keinen Unterhalt zahlt. Das soll nach Plänen Priens aber nur noch bis zum 16. Geburtstag des Kindes passieren. Und der Präsident der Deutschen Industrie- und Handelskammer Adrian spricht sich für flexiblere Ladenöffnungszeiten auch an Sonntagen aus. Mit einer Grundgesetzänderung sollte seiner Ansicht nach die Rechtslage geklärt werden.
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9: Ja, mit einer wechselnden Bewölkung geht's durch den Dienstag heute. Wir müssen teilweise mit kräftigen Schauern und Gewittern rechnen. Die Tageshöchstwerte liegen bei 25 Grad heute. Morgen geht's durchwachsen zu. Bei Temperaturen um 24 Grad. Am Donnerstag soll's dann wieder etwas mehr Sonnenschein geben. Und die Temperaturen steigen dann auch wieder. Werte um 26 Grad gibt es zum Donnerstag. Arbeitstag. Wir schauen zu den Straßen. Eine kleine Meldung von der A4 Dresden Richtung Görlitz zwischen Bautzen Ost und Weißenberg haben wir auf der linken Spur eine Tagesbaustelle heute bis 17 Uhr in etwa. Also dort eher rechts halten. Ansonsten ist es noch entspannt im Moment. Wenn schon was stört, rufen Sie gerne durch. 03x800 und die 4.
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12: Oh mein Gott, wie groß!
13: Das ist definitiv viel größer als das letzte Mal.
0: Oh mein Gott, wir begrüßen Sie an diesem Dienstag und es gibt keine so schönen Neuigkeiten für alle, die Urlaub auf Mallorca noch vor sich haben, denn die Strände auf unserer Lieblingsinsel schrumpfen. Auf Mallorca verlieren die Strände durch Erosion immer mehr Sand. An der Playa de Palma zum Beispiel sind an manchen Stellen nur noch 4 Meter Strand übrig. Ja, aha. Traurig. Aus Mallorca wird langsam Schmallorca.
8: Wirklich
0: nicht ganz
8: jetzt?
0: Schlecht, oder? Der ist
8: wirklich?
0: Nicht ganz schlecht.
8: Also der André, die sind ja gerade auf Mallorca, der hat nichts erzählt, der hat gesagt, ist alles wie immer, ist alles schön.
0: Also irgendwie verschwindet immer mehr Sand durch Erosion. Wir hoffen einfach mal das Beste und machen uns auf den Weg in diesen 14. Juli, französischer Nationalfeiertag heute. Und wir sind an Ihrer Seite.
8: Bonjour.
0: Wir starten jetzt mit Gigi D'Agostino, The Riddle, um genau 5 Minuten nach Vormacht. Schönen guten Morgen.
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0: Es ist 8:02. Wunderschönen guten Morgen.
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0: Sommerferien 26. Wir sind in der zweiten Sommerferienwoche und wir wollen, dass diese Sommerferien ganz besonders schön werden. Deswegen machen wir Sommerferienspaß und wir gucken mal, mit welcher Leitung wir spielen. Es ist Leitung 1. Die begrüßen wir live im Studio und da müsste Nadine drin sein. Ist das richtig?
2: Das ist richtig.
0: Na dann, einen wunderschönen guten Morgen, liebe Nadine.
2: Guten Morgen.
3: Nadine, sind denn Ferien für euch gerade ein Thema oder gehst du ganz normal arbeiten?
2: Also ich gehe noch arbeiten, aber ja, die Kinder sind zu Hause und wir haben bald Urlaub.
3: Okay, was habt ihr geplant?
2: Schwarzwald haben wir geplant.
3: In Schwarzwald? So Ferienhaus oder mit dem Camper oder wie macht ihr das?
2: Nein, bei Verwandten sind wir.
3: Oh, na, das ist aber auch entspannt.
2: Ja.
0: Das heißt, ihr habt gar keine Zeit für einen Tag im Freizeitpark Plon, oder? Na, wenn ihr im Schwarzwald seid.
2: Ja. Wir haben ja dann noch eine zweite Woche.
0: Okay, dann sagen wir herzlichen Glückwunsch.
2: Dankeschön.
0: Sommerferienspaß bei Nadine und der Family. Was habt ihr sonst noch geplant, außer Schwarzwald und Plon? Nicht weiter.
2: Nicht weiter, die Kinder sind immer mal unterwegs. Die Große fährt nach London, ja, genau.
3: Oh ja, na, die müssen sich ja auch irgendwie ein bisschen beschäftigen. Und du musst aber heute noch ganz normal ins Büro, oder?
2: Ich bin im Büro, genau.
3: Ach, du bist schon im Büro. Welche Richtung arbeitest du, wenn ich mal neugierig fragen darf?
2: In der Verwaltung bin ich.
3: Ach so, naja, das ist doch entspannt im Büro, oder?
2: Naja, nicht immer.
0: Und wir sagen es niemandem weiter, dass du mit uns schon geplaudert hast, jetzt während der Arbeitszeit.
2: Okay.
0: Sehr schön. Nadine, hat Spaß gemacht. Dir einen ganz schönen Arbeitstag. Lass dich nicht stressen und bis zum nächsten Mal.
2: Danke euch auch.
0: Danke, ciao. Und wenn das nächste Mal die Achterbahn hier durchs Programm fährt... 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

0: einen schönen guten Morgen. Es ist 8:58. Brandheiße Promi-News. Loredana Wollny, die jüngste Tochter von Silvia Wollny, ist nur 6 Monate nach der Geburt ihres zweiten Kindes schon wieder schwanger. Für Silvia Wollny ist es dann schon das 20. Enkelkind von ihren 11 Kindern. Ich schätze mal, bei Familienfesten der Wollnys tragen sie inzwischen Namensschilder. In der nächsten halben Stunde ist unter anderem dieser aktuelle Kracher-Hit dabei von Holly Humberstone, To Love Somebody. Das und noch ganz viel mehr gleich hier bei mir.
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10: Mit Luise Lippert, schönen guten Morgen. Im südlichen Stadtgebiet von Bautzen müssen Fernwärmekunden heute mit Einschränkungen rechnen. Wegen wichtiger Instandhaltungsarbeiten an einer zentralen Leitung schalten die Energie- und Wasserwerke Bautzen die Versorgung für einen Tag ab. Nach dem erneuten Ausbruch der afrikanischen Schweinepest im Kreis Görlitz reagiert der Nachbarkreis Oberspreewald-Lausitz mit vorsorglichen Schutzmaßnahmen. Entlang der Landesgrenze wird eine Pufferzone eingerichtet. Die Autobahnparkplätze in Deutschland bekommen bei einem ADAC-Test schlechte Noten. Fast jeder zweite fällt durch, vor allem bei den Toiletten. In Sachsen ist das zum Beispiel der Rastplatz Rödertal an der A4. Auch er bekam die Note mangelhaft. Und als Skandal bezeichnet der Kinderschutzbund die Pläne, den staatlichen Unterhaltsvorschuss zu kürzen. Bundesgeschäftsführerin Grein hat dem Redaktionsnetzwerk Deutschland gesagt, dass es die Chancenungleichheit noch vertiefe.
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12: So, mit einer wechselnden Bewölkung geht's durch den Dienstag heute. Temperaturen um 25 Grad sind drin. Es kann teils aber auch kräftige Schauer und Gewitter geben. Das ist lokal sehr unterschiedlich, aber es wird heute wahrscheinlich überall mal so ein bisschen rumsen. Morgen durchwachsenes Wetter bei 24 Grad. Der Donnerstag wird dann wieder sonniger bei 26 Grad. Achtung, B99 zwischen Ostritz und Hirschfelde. Ein totes Wildschwein auf der Bundesstraße und A4 Dresden Richtung Görlitz zwischen Bautzen Ost und Weißenberg gibt es eine Tagesbaustelle. Links bis 17 Uhr ist die linke Spur dort blockiert. Wenn uns noch was fehlt, können Sie uns gerne anrufen. 03x800 und die 4 ist die Nummer.
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14: 1, 2, 3, meine Damen und Herren, wir können beginnen.
15: Sollten wir nicht nervös sein? Ja.
0: Ja, wir sollten ein bisschen nervös sein, denn heute das erste WM-Halbfinale. Frankreich trifft heute Abend auf Spanien.
16: Puh.
0: Ich habe gerade in meinem Tippspiel getippt für heute Abend.
16: Du bist wirklich noch dabei. Also obwohl wir auch raus sind, du bist da noch Feuer
0: und
16: Flamme.
0: Ich bin dabei. Okay. Ich habe mal 3-2 getippt, Frankreich-Spanien. Ich glaube, Frankreich wird möglicherweise gegen Spanien gewinnen. Ich bin sehr gespannt. 21 Uhr heute Abend das Spiel. Das heißt, darf ich lange aufbleiben heute oder muss ich zeitig ins Bett?
16: Du gerne. Also meinetwegen. Stimmt, du hast den Fernseher extra auf den Balkon gestellt, ne?
0: Ja, ja, genau.
16: Du musst aber aufpassen heute, wenn es jetzt wirklich Schauer und Gewitter, kann es ja immer mal geben. Hol es lieber rein und guck drin.
0: Könnte schwierig werden. Ich sitze im Planschbecken, der Fernseher steht draußen und dann kommen noch Gewitter dazu. Könnte brenzlig werden. Ein elektrisierter Abend wird das dann heute.
16: Endlich mal Stimmung bei dir abends.
0: Wir gucken gleich mal. Also bitte, was denn unser Sportexperte Jens Umbreit zum ersten WM-Halbfinale sagt. Davor machen wir Mando Diao und Lola Young an und es ist 7 Minuten vor 8:30. Schönen guten Morgen.
16: Morgen.

0: Guten Morgen. Dienstag, 14. Juli ist heute. Wir haben es 8:30.
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0: 100 Spiele sind absolviert bei der Fußball-WM. 4 Partien gibt es noch. Es geht also in die entscheidende Phase. Heute steigt das erste Halbfinale. Spanien trifft auf Frankreich. Für viele das vorgezogene Finale, oder Jens Umbreit?
3: Naja, kein Wunder, wenn der Europameister auf den Vize-Weltmeister trifft. Das Spiel hat sich mittlerweile zu einem echten Evergreen entwickelt und Spanien hat die letzten beiden Duelle gegen Frankreich gewonnen. 2:1 bei der EM vor 2 Jahren, ebenfalls im Halbfinale. Und dann das spektakuläre 5:4 im Vorjahr bei der Nations League, ebenfalls im Halbfinale. Logisch, dass die Spanier mit dem Übergepäck an Selbstbewusstsein nach Dallas reisen. Wir wissen, wie man gegen Frankreich gewinnen kann, sagt Mittelfeldstar Rodri. Spanien zudem seit 36 Spielen ohne Niederlage und erst mit einem Gegentor bei dieser Weltmeisterschaft. Trotzdem, bei dieser WM sind es eher die Franzosen, die überzeugen. Und 16 Turniertore schüttelst du auch nicht einfach so aus dem Ärmel. Kylian Mbappé mit 8 Treffern, Ousmane Dembélé mit 5 und dann noch Vorbereiter Michael Olise. Eine Offensive wie von einem anderen Stern. Die Equipe Tricolore will zum 3. Mal in das Finale der Weltmeisterschaft, um so auch dem scheidenden Trainer Didier Deschamps einen rauschenden Abschied zu bereiten. Und am heutigen französischen Nationalfeiertag will man natürlich ganz besonders glänzen.
0: Wir sind gespannt. Die Infos heute Abend natürlich bei uns. 21 Uhr und zu sehen gibt das Spiel live im ZDF. Dankeschön, Jens Umbreit.
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0: Charlie Humberstone, To Love Somebody. Damit wird es 6:09. Schönen guten Morgen.
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3: Ja, mit einer wechselnden Bewölkung geht's durch den Dienstag heute. Es sind teils kräftige Schauer und Gewitter möglich. Die Tageshöchstwerte liegen bei 25 Grad. A4 Dresden Richtung Görlitz zwischen Bautzen-Ost und Weißenberg. Links die Tagesbaustelle heute bis 17 Uhr. Ja, und wenn Sie noch was haben für uns, rufen Sie gerne durch. 03x800 und die 4 ist die Nummer. Danke.
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0: Guten Morgen, Neukirch.
1: Guten Morgen, Weißwasser.
0: Guten Morgen, Lausitz.
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0: Dienstag, 14.07. Es ist 12:09. Schönen guten Morgen. Der ADAC kritisiert den schlechten Zustand vieler Rastplätze an deutschen Autobahnen. Wir haben gleich alles Wichtige von hier aus Deutschland und der Welt in unseren Nachrichten um 10:09.
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13: Mit Luise Lippert, schönen guten Morgen. Nach dem erneuten Ausbruch der afrikanischen Schweinepest im Kreis Görlitz reagiert der Nachbarkreis Oberspreewald-Lausitz mit vorsorglichen Schutzmaßnahmen. Entlang der Landesgrenze wird eine Pufferzone eingerichtet. Knut Michael Kunert berichtet.
14: Mit dem Schutzkorridor soll verhindert werden, dass die Seuche auf Brandenburg übergreift. Was heißt das konkret? Schutzzäune werden schrittweise reaktiviert und zuvor ausgebaute Tore wieder installiert. Jäger müssen verendete Wildschweine umgehend dem Veterinäramt melden. Sie sind zudem angehalten, den Bestand zu reduzieren, also Wildschweine abzuschießen. Spaziergänger werden gebeten, die Schutztore nach dem Passieren wieder zu schließen.
13: Der Zuschuss für die Geburtshilfe in Kamenz ist rechtens. Das Sächsische Oberverwaltungsgericht hat die Beschwerde einer Kreisrätin endgültig zurückgewiesen. Damit darf der Landkreis der Klinik bis zu 500.000 Euro zahlen, um die Station bis zum Jahresende am Leben zu halten. Die Kreisrätin hatte geklagt, weil die entscheidende Sondersitzung Ende Mai nach ihrer Ansicht zu kurzfristig einberufen wurde und Unterlagen fehlten. Das Gericht stellte jetzt aber klar, wegen der drohenden Schließung der Station musste der Landkreis schnell handeln. Auf eine klangreiche Entdeckungsreise können sich Besucher des Lausitzer Musiksommers begeben. Vom 29. Juli bis zum 16. August stehen 12 Veranstaltungen an 9 Festivaltagen auf dem Programm. Der musikalische Bogen reicht von Klassik über Rock und Pop bis hin zu Turmmusik. Das gesamte Programm finden Sie unter www.lausitzer-musiksommer.de. Als Skandal bezeichnet der Kinderschutzbund die Pläne, den staatlichen Unterhaltsvorschuss zu kürzen. Mehr weiß Angela Kress.
15: Bundesgeschäftsführerin Grein hat dem Redaktionsnetzwerk Deutschland gesagt, dass es die Chancenungleichheit noch vertiefe. Alleinerziehende Elternteile können vom Staat Vorschuss beantragen, wenn der andere Elternteil keinen oder nicht genug Unterhalt zahlt. Familienministerin Prien will das für die Zukunft nur noch bis zum 16. Geburtstag.
13: Die Sonne hat uns in den vergangenen Monaten so viel Strom geliefert wie noch nie. Im Mai und im Juni kam jeweils mindestens ein Drittel des deutschen Stroms aus Solarenergie. Das geht aus einer Analyse der Energiedenkfabrik Ember hervor. EU-weit war es demnach im Juni ein Viertel, Ember zufolge ebenfalls so viel wie noch nie.
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16: Ja, durchwachsen geht's heute durch den Dienstag. Es sind teils kräftige Schauer und Gewitter möglich. Temperaturen um 25 Grad. Gibt's aber trotzdem. Wir schauen zu den Straßen. Vorsicht A15, Cottbus Richtung Dreieck Spreewald. Zwischen Fetschau und Boblitz Gegenstände auf der Autobahn. Da bitte aufpassen. Und es gibt eine Tagesbaustelle auf der A4 Richtung Görlitz. Zwischen Bautzen Ost und Weißenberg ist die linke Spur bis 17 Uhr gesperrt. Geblitzt wird auf der B178N kurz nach der Abfahrt Niederkunnersdorf in der 50er-Zone und dort beidseitig. Danke Heike fürs Bescheid sagen. Wenn Sie noch was zu ergänzen haben, rufen Sie gerne durch 03x800 und die 4.
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18: Wer soll das sein?
19: Bisschen durcheinander, gell?
16: Marci, also André ist eigentlich unser Morgenmoderator, der ist aber gerade im Urlaub und deshalb ist Urlaubsvertretung Marcel Wenzke bei uns mit im Studio.
19: Und ich freue mich ganz sehr, dass ich bei euch sein kann und es gibt spannende Neuigkeiten. Eine neue Studie aus Neuseeland hat nämlich ergeben, Frühaufsteher bleiben häufiger schlank.
16: Wirklich? Stimmt nicht, ist Quatsch. Die Studie ist Quatsch. Kannst du zerknüllen, musst du gar nicht weiterreden.
19: Stimmt, aber wirklich.
16: Weißt du, wie lange ich schon früh aufstehe?
19: Ja, und das sieht man doch auch bei dir.
16: Ist klar.
19: Ist wirklich so. Und der Grund ist übrigens auch ganz einleuchtend. Kalorien sind ja so kleine Tiere, die nachts die Kleidung enger nähen. Und bei Frühaufstehern haben sie weniger Zeit, völlig klar.
16: Aha.
19: So ist das.
16: Ist Unfug.
19: Ja, wir schrecken auch nicht zurück vor diesen wissenschaftlichen Neuigkeiten. Was machen wir als nächstes? Ferientipps für die Ferienkids?
16: Genau, also liebe Kinder, wenn ihr noch keinen Plan habt und wir haben mal geguckt, was man so anstellen kann. Einen schönen Tipp für euch gibt's gleich.
19: Wir haben nämlich einen Plan. Es ist jetzt 5 Minuten vor um 9. Schönen Dienstag, schönen guten Morgen.
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0: Schön, dass Sie bei uns sind und mit uns in diesen Dienstag starten. Es ist 9:03 und allen Ferienkids wünschen wir jetzt einen ganz tollen Feriendienstag.
1: Boah, da ist was los.
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3: Entdecken, anfassen und ausprobieren. Genau darum geht's im Museum der Westlausitz Kamenz. Im Elementarium erwarten euch 7 spannende Themenwelten, in denen ihr die Geschichte der Lausitz von ihren Anfängen bis heute erleben könnt. Von Fossilien aus längst vergangenen Zeiten geht es auf eine Reise durch Millionen Jahre Entwicklung. Überall im Haus gibt es Neues zu entdecken und kleine Mitmachstationen laden zum Ausprobieren ein. Geöffnet ist dienstags bis sonntags von 10 bis 18 Uhr. Montags ist geschlossen.
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10: Mit Luise Lippert, schönen guten Morgen. Der Zuschuss für die Geburtshilfe in Kamenz ist rechtens. Das Sächsische Oberverwaltungsgericht hat die Beschwerde einer Kreisrätin endgültig zurückgewiesen. Damit darf der Landkreis Bautzen der privaten Klinik bis zu 500.000 Euro zahlen. Nach dem erneuten Ausbruch der afrikanischen Schweinepest im Kreis Görlitz reagiert der Nachbarkreis Oberspreewald-Lausitz mit vorsorglichen Schutzmaßnahmen. Entlang der Landesgrenze wird eine Pufferzone eingerichtet. Von Klassik bis Rock und Pop. Dieses Spektrum bietet der diesjährige Lausitzer Musiksommer vom 29. Juli bis zum 16. August. Auf dem Programm stehen 12 Veranstaltungen in und um Bautzen. Und die Autobahnparkplätze in Deutschland bekommen bei einem ADAC-Test schlechte Noten. Fast jeder zweite fällt durch, vor allem bei den Toiletten. In Sachsen ist das zum Beispiel der Rastplatz Rödertal an der A4. Auch er bekam die Note mangelhaft.
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12: Ja, mit einem Mix aus dichten Wolken und Sonnenschein geht's heute durch den Dienstag. Es sind teils auch kräftige Schauer und Gewitter möglich. Die Tageshöchstwerte liegen bei 25 Grad heute. Morgen geht's durchwachsen weiter bei 24 Grad. Der Donnerstag wird wieder sonniger mit 26 Grad. Schauen wir zu den Straßen. Relativ entspannt. A4 Dresden Richtung Görlitz zwischen Bautzen Ost und Weißenberg auf der linken Spur, eine Tagesbaustelle bis heute 17 Uhr in etwa und geblitzt wird auf der B178N kurz nach der Abfahrt Niederkunnersdorf in der 50er-Zone beidseitig. Wenn uns noch was fehlt, können Sie es gerne durchgeben. 03x800 und die 4.
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0: Ja, der große Karel Gott wäre heute 87 Jahre alt geworden an diesem 14. Juli. Wir sind Ihre Wachmacher, begleiten Sie in diesen Tag, gucken gleich mal, was Sie da anstellen können heute. Und wir haben natürlich auch tolle Musik dabei und starten jetzt mit Alex Warren und Ordinary um 10:04. Schönen guten Morgen.
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1: Prima Kinowetter heute. Film ab heißt es bei den Filmnächten in der Weinau in Zittau. Gezeigt wird ein fast perfekter Antrag. Ein verwitweter Rentner, gespielt von Heiner Lauterbach, begegnet nach 40 Jahren seiner einst so großen Jugendliebe. Was macht er? Er wagt einen zweiten Anlauf. Er macht ihr nach so langer Zeit wieder einen Antrag. Die Rolle der Jugendliebe hat Iris Berben übernommen. Film ab um 21.30 Uhr bei den Filmnächten in Zittau.
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0: Joe, End of Beginning.
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ganz frisch bei uns. End of Beginning von Joe ist das Musikprojekt des amerikanischen Musikers und Schauspielers Joe Keery, bekannt aus Stranger Things. Hier macht mein Kollege Daniel Pavle weiter. Ich bin Marcel Wenzke, wünsche Ihnen einen ganz schönen Dienstag. Tschüss und wir hören uns. 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
6: Mit Luise Lippert, schönen guten Tag. Autobahnparkplätze bekommen bei einem ADAC-Test schlechte Noten. Fast jeder Zweite in Deutschland fällt durch, vor allem bei den Toiletten. In Sachsen ist da zum Beispiel der Rastplatz Rödertal an der A4. Auch er bekam bei den Sanitäranlagen ein sehr mangelhaft, wie viele andere deutsche Rastplätze auch. Melanie Mikula vom ADAC.
7: Häufig fehlten Seifenspender oder Toilettenpapier, Handtrockner waren defekt oder die Toiletten stark verschmutzt. Besonders problematisch war, dass auf 6 Rastplätzen die WC-Häuschen während unseres Tests gesperrt waren, ohne dass dies vorher an der Autobahn angekündigt wurde oder Alternativen dafür bereitgestellt wurden.
6: Die Polizei hat in Görlitz 2 Diebe gestellt. Die Polen im Alter von 25 und 39 Jahren sollen vergangene Nacht mit 2 Komplizen in eine Gartenlaube an der Reichenbacher Straße eingestiegen sein. Das Diebesgut, Werkzeug im Wert von 2.500 Euro, wurde im Fluchtauto entdeckt und sichergestellt. Der in der Nähe wohnende Eigentümer hatte den Einbruch bemerkt und die Polizei gerufen. Auf eine klangreiche Entdeckungsreise können sich Besucher des Lausitzer Musiksommers begeben. Vom 29. Juli bis zum 16. August stehen 12 Veranstaltungen an 9 Festivaltagen auf dem Programm. Der musikalische Bogen reicht von Klassik über Rock und Pop bis hin zur Tourmusik. Das gesamte Programm finden Sie unter www.lausitzer-musiksommer.de. Bis Juli gab es mehr als 5.800 Anträge, die Wehrpflicht zu verweigern. Das berichtet das Redaktionsnetzwerk Deutschland. Die Wehrpflicht ist seit Jahren ausgesetzt, bleibt aber im Grundgesetz verankert. Und damit auch die Möglichkeit, den Dienst zu verweigern, Diana Kramer berichtet.
8: Dass das immer mehr tun, dürfte an der angespannten Sicherheitslage liegen, aber auch am Gesetz über den neuen Wehrdienst, das seit 1. Januar in Kraft ist. Es basiert primär auf Freiwilligkeit. Sollte die freiwillige Rekrutierung nicht ausreichen, kann der Bundestag per Gesetz eine Bedarfswehrpflicht anordnen.
6: Großeinsatz in Kiel. Hunderte Beamte führen dort eine DNA-Untersuchung in einem Hochhaus durch. Hintergrund ist laut Polizei ein Vorfall Anfang Juni. Ein Unbekannter soll einen Pflasterstein aus dem Wohnhaus auf einen Streifenwagen geworfen haben. Eine Polizistin wurde verletzt und ist nicht mehr dienstfähig.
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2: So, mit einer wechselnden Bewölkung geht's durch den Dienstag heute. Es sind teils kräftige Schauer und Gewitter möglich. Temperaturen um 25 Grad gibt es aber trotzdem. Wir schauen zu den Straßen. Eine Tagesbaustelle auf der linken Spur auf der A4 Richtung Görlitz zwischen Bortzen-Ost und Weißenberg bis 17 Uhr und A13 Berlin Richtung Dresden zwischen Großräschen und Klettwitz ist die rechte Spur wegen Markierungsarbeiten blockiert, ebenfalls bis 17 Uhr. Geblitzt wird auf der B96 Ebersbach-Neugersdorf beidseitig und B178N kurz nach der Abfahrt Niederkunnersdorf in der 50er-Zone dort ebenfalls beidseitig. Machen Sie nicht so schnell und kommen Sie gut an Ihr Ziel.
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12: SpongeBob, der feiert heute runden Geburtstag. Der kleine Unterwasserschwamm wird 40 Jahre alt. Alles Gute, zur Feier des Tages gibt's jetzt ganz viel Musik. Unter anderem mit Kato, mit Tom Odell, mit The Calling und hier zu Anfang der halben Stunde Ray, Where's My Husband?

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1: Felixin und Gerhard mit Pride. Ob auf Arbeit oder beim Brunchen, im Auto oder beim Planschen, schön, dass wir Sie begleiten dürfen. Wobei, fürs Planschen kommen ja diese Woche noch bessere Tage. Jetzt geht's erstmal durch den Dienstagvormittag. Wann es richtig Badewetter gibt, das klären wir gleich. Außerdem Liam Payne und Rita Ora mit For You. Und wir tauchen ein bisschen in die hawaiianische Welt von Israel Kamaka Vivo Ole. Somewhere over the rainbow. Das und mehr gibt's gleich.
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8: Temperaturen um 25 Grad gibt's heute hier bei uns in der Lausitz. Es ist allerdings wechselhafter und wir müssen teilweise auch mit kräftigen Schauern und Gewittern rechnen. Werfen einen Blick zu den Straßen. Achtung, A15 im Dreieck Spreewald Richtung Breslau. Zwischen Fetschau und Cottbus West hat's einen Unfall gegeben. Die Autobahn Richtung Breslau ist aktuell gesperrt. Dann A4 Dresden Richtung Görlitz zwischen Bautzen Ost und Weißenberg, die linke Spur dicht wegen einer Tagesbaustelle und A13 Richtung Dresden zwischen Großräschen und Klettwitz betrifft es die rechte Spur. Geblitzt wird auf der B96 Ebersbach-Neugersdorf auf der Rumburger Straße und auf der B178N an der Abfahrt Oberkunnersdorf.
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1: Mit Daniel Pavel, willkommen im Dienstagvormittag. Und großes Himmelskino wird uns demnächst geboten. Spektakuläre Naturschauspiele kommen auf uns zu. Was wir da wo erwarten können, das verrate ich gleich. Jetzt erwarten wir erstmal Sommermusik mit Somewhere Over the Rainbow und hier Liam Payne und Rita Ora mit For You.

0: Lieblings Reinkammer-Kavivo Ole und Somewhere Over the Rainbow bei dem Sender, der Sie auch zu einem schönen Ferienspektakel einlädt.
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Kygo, Khalid und Save My Love. Schönen Dienstagvormittag. Und nächsten Monat im August, da wird der Himmel zur absoluten Showbühne. Gleich mehrere spektakuläre Astro-Highlights sorgen für ganz besondere Nächte. Zum einen heißt es Sternschnuppen gucken. Das geht ja jetzt schon langsam wieder los. In der Nacht auf den 13. August werden wir dann dank eines Perseidenschauers einen Haufen Wünsche erfüllt bekommen, hoffentlich. Und dann gibt es Ende August auch noch eine partielle Mondfinsternis. Aber am beeindruckendsten wird der Abend des 12. August. Zum Sonnenuntergang um so 20.15 Uhr gibt es nämlich eine partielle Sonnenfinsternis. Da wird die Sonne, Achtung, am Abend fast zu 90% vom Mond verdeckt. Und das ist die stärkste Verfinsterung seit der totalen Sonnenfinsternis 1999. Also wirklich was Beeindruckendes. Vormerken. 12. August 2015. Und natürlich nur gut zu sehen, wenn auch das Wetter passt.

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12: Mit Luise Lippert, schönen guten Tag. Viele Menschen in Sachsen unterstützen strengere Regeln bei Krankschreibungen. Das berichtet die Leipziger Volkszeitung unter Berufung auf eine Umfrage. Demnach finden im Freistaat 49% einen Attest schon ab dem ersten Krankheitstag richtig. Bundesweit ist der Wert genauso hoch. Viele befürworten strengere Krankschreibungen wohl auch deshalb, weil sie Missbrauch vermuten. Erst jeder Zweite in Deutschland hat laut Umfrage schon mal erlebt, dass sich jemand krank gemeldet hat, ohne krank zu sein. Kritik kommt unter anderem vom Hausärzteverband, der vor mehr Bürokratie in den Praxen warnt. Kupfer im Wert von 10.000 Euro ist in Mühlrose bei Weißwasser gestohlen worden. Die Täter wickelten Kabelrollen ab. Die Ermittlungen wurden aufgenommen und Spuren gesichert. Von Klassik über Turmmusik bis hin zu Rock und Pop. Dieses Spektrum bietet der diesjährige Lausitzer Musiksommer vom 29. Juli bis zum 16. August. Angeboten werden 12 Veranstaltungen in und um Bautzen, so zum Beispiel in der Kulturscheune Haus der Tausend Teiche in Warta, ein Familienprogramm im Saurierpark und eine musikalische Fahrradtour mit Station in Schmochtitz, Saric und Neschwitz. Kurator Hans Nava umreißt das Musiksommermotto weitergehen.
13: Weitergehen als Motto, dass es eben nicht aufhört und dass dieser Lausitzer Musiksommer aus vielen Gründen erhalten bleiben muss. Ein Kulturbund, dass es für die Gegend, für die Region identitätsstiftend ist, was die Lausitz sozusagen zusammenbringen und näher zusammenrücken lässt.
12: Das Programm finden Sie unter www.lausitzer-musiksommer.de. Großeinsatz in Kiel. Hunderte Beamte führen dort eine DNA-Untersuchung in einem Hochhaus durch. Hintergrund ist laut Polizei ein Vorfall Anfang Juni. Ein Unbekannter soll einen Pflasterstein aus dem Wohnhaus auf einen Streifenwagen geworfen haben. Eine Polizistin wurde verletzt und ist nicht mehr dienstfähig. Bis Juli gab es mehr als 5.800 Anträge, die Wehrpflicht zu verweigern. Das berichtet das Redaktionsnetzwerk Deutschland. Die Wehrpflicht ist seit Jahren ausgesetzt, bleibt aber im Grundgesetz verankert und damit auch die Möglichkeit, den Dienst zu verweigern. Dass das immer mehr tun, dürfte an der angespannten Sicherheitslage liegen, aber auch am Gesetz über den neuen Wehrdienst, das seit 1. Januar in Kraft ist. Es basiert primär auf Freiwilligkeit. Sollte die freiwillige Rekrutierung allerdings nicht ausreichen, kann der Bundestag per Gesetz eine Bedarfswehrpflicht anordnen.
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14: Naja, also so richtig schönes Badewetter gibt's heute nicht für die Ferienkinder. Es ist zwar warm mit Werten um 25 Grad, wir müssen aber mit teils kräftigen Schauern und Gewittern rechnen. Werfen einen Blick zu den Straßen A15, Dreieck Spreewald Richtung Breslau. Zwischen Fetschau und Cottbus West hat's einen Unfall gegeben. Dort ist die Autobahn aktuell gesperrt. Eine gute halbe Stunde dauert's schon länger. Dann die linke Spur wegen einer Tagesbaustelle dicht auf der A4 Richtung Görlitz zwischen Bautzen Ost und Weißenberg. Und A13 Berlin Richtung Dresden zwischen Großräschen und Klettwitz ist die rechte Spur wegen Markierungsarbeiten blockiert bis 17 Uhr. Geblitzt wird auf der B96 Ebersbach-Neugersdorf auf der Rumburger Straße.
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17: Nicht mehr lange, dann ist Mittagspause. Wir gucken mal, dass die Zeit ein bisschen schneller vergeht. Deswegen gibt's bei uns ganz viel Musik mit der nächsten Hit-halbe Stunde. Unter anderem drin Klassiker von Sting. Olly Morris ist dabei, Blue Lagoon mit Urlaubssound und wir starten einfach mit Miles Smith. Jetzt Nice to Meet You.
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0: Crystal Rock und Happy Ending. Schönen Dienstagvormittag und meine Oma hätte gesagt, wettertechnisch gibt's ein Kessel Buntes in nächster Zeit. Es ist alles dabei mit Gewittern, mit Sommer, mit Regen, mit Wind. Wir klären mal auf, wann was kommt. Gleich.
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14: So, am Himmel gibt's heute einen schnellen Wechsel. Teilweise erscheint richtig hübsch die Sonne, teils ist es aber auch dicht bewölkt. Wir müssen mit Schauern und hier und da auch kräftigen Gewittern rechnen. Die Temperaturen liegen bei Werten um 25 Grad. Werfen wir einen Blick zu den Straßen. A15, Dreieck Spreewald Richtung Breslau. Zwischen Vetschau und Cottbus hat es ja einen Unfall gegeben. Die rechte Spur ist blockiert, aber links kommt man jetzt am Unfall vorbei. Allerdings dauert das alles ein bisschen. Also es hat sich ganz schön was aufgestaut. Geblitzt wird aktuell auf der B96 Ebersbach-Neugersdorf auf der Rummburger Straße und B178N an der Abfahrt Oberkunnersdorf Richtung Zittau. Gute Fahrt.
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0: Mit Daniel Pavel, mit Sommermusik, mit Timbaland, mit Burak und Jeta und Tuesday. Jetzt.

0: Timbaland und One Republic mit Apologize. Kurz vor 11:30 waren wir's.
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0: Heute Abend steigt in Dallas das erste Halbfinale der Fußball-WM. Das heißt Baguette gegen Bayern, Frankreich gegen Spanien. Jens Umbreit, für Frankreich ist es ja sowieso schon ein besonderer Tag.
3: Ja, es ist Nationalfeiertag in unserem Nachbarland. Der 14. Juli 1789 markiert den symbolischen Beginn der französischen Revolution. Vor 10 Jahren, 2016, wurde dieser Feiertag von einem schrecklichen Anschlag überschattet. Ein islamistischer Attentäter fuhr nach dem Feuerwerk mit einem Lastwagen in eine Menschenmenge. 86 Menschen wurden getötet, darunter auch 3 Deutsche. Deshalb wird es heute vor dem Spiel auch eine Schweigeminute geben. Frankreichs Präsident Emmanuel Macron hatte sich bei der FIFA persönlich dafür eingesetzt. Sportlich ist es das Duell, auf das viele gewartet haben. Europameister gegen Vize-Weltmeister, Spaniens Tiki-Taka gegen Frankreichs Offensivpower, Pragmatismus gegen Hurra-Fußball. Frankreichs Superstar Kylian Mbappé sagt, wir haben das größte Potenzial und seine Franzosen sind auch Favorit. Und die Fans der Equipe Tricolore hoffen, dass One More Time heute durch die Boxen im Stadion in Dallas schallt. Das ist nämlich die Tormusik der Franzosen. Und One More Time ins WM-Finale wäre doch der perfekte Nationalfeiertag.
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0: Alex Warren, Fever Dream.
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0: Das ist der Alex Warren, Fever Dream. Das ist der Dienstag gleich Mittag. Ich könnte jetzt schon mal was essen.
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2: Normalzeit, Daniel, ist ja noch Platz.
0: Na, Mayushi, na hier, klar, sag mal, was gibt's denn bei dir heute zum Mittag?
2: Ach, na ja, ich habe heute Crepinette vom Perlhuhn mit Sauce, Perigordin an Petersilien-Pastinakencreme. Und du?
0: Schnitzel mit Pommes-Schranke.
2: Das ist doch auch lecker.
0: Das geht so.
2: Hast du auf Kleinanzeigen gesehen?
0: Nee.
2: Da wird gerade ein ganzes Dorf in Thüringen zum Kauf angeboten und das noch zu einem Preis, den sonst schon eine einzige Doppelhaushälfte kostet.
0: Oh.
2: Ja, es gibt allerdings einen Haken.
0: Ja gut, das hast du ja schon gesagt.
2: Hä?
0: Das Dorf liegt in Thüringen.
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10: Mit Luise Lippert, schönen guten Tag. Das sächsische Finanzministerium warnt vor betrügerischen E-Mails. Diese Nachrichten werden im Namen der sächsischen Finanzverwaltung verschickt und richten sich vor allem an Unternehmen. Sie haben oft den Betreff Prüfungsanordnung gemäß § 193 AO und enthalten einen HTML-Anhang. Die Absenderadresse sieht täuschend echt aus, wurde aber von den Betrügern technisch gefälscht. Das Ministerium empfiehlt, den Anhang nicht zu öffnen und keine Links in der Mail anzuklicken. Die Platte ist tot. Es lebe die Platte. In Kolkwitz im Landkreis Spree-Neiße wird derzeit ein zweigeschossiger Anbau an ein Vereinshaus sowie ein Tickethaus und eine Garage aus alten DDR-Plattenbauten errichtet. Knut Michael Kunert.
11: Die rund 60 Betonelemente, teils bis zu 6 Meter lang und 6 Tonnen schwer, stammen aus einem zurückgebauten Wohnblock in Großräschen. Begleitet wird das Projekt von Professorin Angelika Metke von der BTU Cottbus-Senftenberg. Nach ihren Berechnungen spart die direkte Wiederverwendung vorhandener Bauteile bis zu 97% der CO2-Emissionen ein, die bei der Neuproduktion von Beton anfallen würden. Die Gebäude sollen noch in diesem Jahr fertiggestellt werden.
10: Keine saure Gurkenzeit in Spremberg. Heute startet die Veranstaltungsreihe Sport und Kultur in einer Woche. Besucher können auf der Freilichtbühne Kino, Musik und Kabarett erleben. Dabei wird auch regionalen Bands und Künstlern ein Podium geboten, und zwar am kommenden Samstag. Abschluss bildet am Sonntag die European Outdoor Filmtour 2026 mit Abenteuergeschichten auf großer Leinwand. Veranstalter ist die SKK Spremberger Kino und Kultur GmbH. Wer im Pflegeheim betreut werden muss, muss immer mehr Kosten selbst tragen. Laut Verband der Ersatzkassen sind es im ersten Jahr im Heim bundesweit durchschnittlich rund 3.360 Euro pro Monat. Fiona Reinhardt berichtet.
12: Grund für die höheren Kosten sind vor allem zwei Faktoren. Zum einen sind die Löhne für Pflegekräfte gestiegen, zum anderen sind Unterkunft und Verpflegung teurer geworden. Das sei natürlich berechtigt, sagt der Verband der Ersatzkassen, dürfe aber nicht zu einer immer stärkeren Belastung der Pflegebedürftigen führen.
10: Bis zu Tennisball große Hagelkörner sind bei Unwettern in Norddeutschland gefallen. Im niedersächsischen Heidenau zertrümmerten laut Polizei die Zentimeter großen Körner unter anderem Scheiben von Autos. Im Landkreis Ludwigslust-Parchim in Mecklenburg-Vorpommern musste der Hagel mit Radladern weggeräumt werden.
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14: Ja, für unsere Ferienkinder gibt's doch recht wechselhaftes Wetter. Heute teils mischen dichte Wolken mit. Die Sonne ist aber auch immer mit von der Partie. Wir müssen allerdings auch wirklich mit kräftigen Schauern und Gewittern rechnen. Das ist lokal immer sehr unterschiedlich. So oder so sind die Temperaturen sommerlich. Um 25 Grad sind drin. Wir schauen zu den Straßen. A15 im Dreieck Spreewald Richtung Breslau zwischen Fettschau und Cottbus West. Nach dem Unfall ist die rechte Spur noch blockiert. Links geht's aber jetzt vorbei. Und A4 Richtung Dresden zwischen Pulsnitz und dem Dreieck Dresden-Nord. Da ist viel los. Eine Viertelstunde dauert's länger. Geblitzt wird auf der B96 Ebersbach-Neugersdorf auf der Rumburger Straße und B178N an der Abfahrt Oberkunnersdorf Richtung Zittau.
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7: Wunderschönen Dienstagmittag und bei uns auf der musikalischen Speisekarte stehen jetzt unter anderem Leonie, Maroon 5, Rednecks und hier Summer.
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6: Ja, für unsere Ferienkinder gibt's doch recht wechselhaftes Wetter. Heute teils mischen dichte Wolken mit. Die Sonne ist aber auch immer mit von der Partie. Wir müssen allerdings auch wirklich mit kräftigen Schauern und Gewittern rechnen. Das ist lokal immer sehr unterschiedlich. So oder so sind die Temperaturen sommerlich. Um 25 Grad sind drin. Wir schauen zu den Straßen. A15 im Dreieck Spreewald Richtung Breslau zwischen Fettschau und Cottbus West. Nach dem Unfall ist die rechte Spur noch blockiert. Links geht's aber jetzt vorbei. Und A4 Richtung Dresden zwischen Pulsnitz und dem Dreieck Dresden-Nord, da ist viel los, eine Viertelstunde dauert's länger. Geblitzt wird auf der B96, Ebersbach-Neugersdorf auf der Rumburger Straße und B178N an der Abfahrt Oberkunnersdorf Richtung Zittau.
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7: Mit Daniel Pavel in der Mittagspause, gleich mit Amy McDonald. Und jetzt zünden wir den Sommer mit Michael Tello.
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0: McDonald's durch die Mittagspause. Und jetzt mit der Antwort auf die Frage, was könnten wir denn heute so machen?
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2: Prima Kinowetter heute. Film ab heißt es bei den Filmnächten in der Weinau in Zittau. Gezeigt wird ein fast perfekter Antrag. Ein verwitweter Rentner, gespielt von Heiner Lauterbach, begegnet nach 40 Jahren seiner einst so großen Jugendliebe. Was macht er? Er wagt einen zweiten Anlauf. Er macht ja nach so langer Zeit wieder einen Antrag. Die Rolle der Jugendliebe hat Iris Berben übernommen. Film ab um 21.30 Uhr bei den Filmnächten in Zittau.
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0: Roy und Red Ice. Ganz neuer Sound, das hier am Dienstag, Mittag, 12:55, haben wir es. Schöne Mittagspause.
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0: Nach dem ersten Ruhetag wird es bei der Tour de France heute gleich wieder richtig knackig. Was erwartet denn die Fahrer am französischen Nationalfeiertag, Jens Obeid?
3: Ja, die Fahrer erwartet heute eine der schwersten Etappen dieser Tour. Über 167 Kilometer und fast 4000 Höhenmeter geht es durch die Vulkanlandschaft der Auvergne. Gleich zwei Anstiege der ersten Kategorie und ein anspruchsvolles Finale dürften für den nächsten großen Schlagabtausch der Favoriten sorgen. Also Tadej Pogacar, Jonas Vingegaard und auch Florian Lipowitz müssen sich wieder beweisen. Der Deutsche geht als Siebter der Gesamtwertung in die zweite Tourwoche und hat nur 33 Sekunden Rückstand auf Rang 3 und damit das Podium weiter fest im Blick. Besonders spannend in Le Lorient, dem heutigen Zielort, lieferten sich Pogacar und Vingegaard schon 2024 einen packenden Zweikampf. Auch heute dürfte sich zeigen, wer im Kampf um das gelbe Trikot die stärksten Beine hat. Der gestrige Ruhetag kam deshalb genau zur richtigen Zeit. Nach 9 Etappen und den extremen Hitzetagen konnten die Profis regenerieren und frische Kräfte für die heutige Kletterei sammeln.
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5: Mit Luise Lippert, schönen guten Tag. Viele Menschen in Sachsen unterstützen strengere Regeln bei Krankschreibungen. Das berichtet die Leipziger Volkszeitung unter Berufung auf eine Umfrage. Demnach finden im Freistaat 49% einen Attest schon ab dem ersten Krankheitstag richtig. Bundesweit ist der Wert genauso hoch. Viele befürworten strengere Krankschreibungen wohl auch deshalb, weil sie Missbrauch vermuten. Erst jeder Zweite in Deutschland hat laut Umfrage schon mal erlebt, dass sich jemand krank gemeldet hat, ohne krank zu sein. Kritik kommt unter anderem vom Hausärzteverband, der vor mehr Bürokratie in den Praxen warnt. Kupfer im Wert von 10.000 Euro ist in Mühlrose bei Weißwasser gestohlen worden. Die Täter wickelten Kabelrollen ab. Die Ermittlungen wurden aufgenommen und Spuren gesichert. Von Klassik über Turmmusik bis hin zu Rock und Pop. Dieses Spektrum bietet der diesjährige Lausitzer Musiksommer vom 29. Juli bis zum 16. August. Angeboten werden 12 Veranstaltungen in und um Bautzen, so zum Beispiel in der Kulturscheune Haus der 1000 Teiche in Warta, ein Familienprogramm im Saurierpark und eine musikalische Fahrradtour mit Station in Schmochtitz, Saric und Neschwitz. Kurator Hans Nava umreißt das Musiksommermotto weitergehen.
6: Weitergehend als Motto, dass es eben nicht aufhört und dass dieser Lausitzer Musiksommer aus vielen Gründen erhalten bleiben muss. Ein Kulturbund, dass es für die Gegend, für die Region identitätsstiftend ist, was die Lausitz sozusagen zusammenbringen und näher zusammenrücken lässt.
5: Das Programm finden Sie unter www.lausitzer-musiksommer.de. Großeinsatz in Kiel. Hunderte Beamte führen dort eine DNA-Untersuchung in einem Hochhaus durch. Hintergrund ist laut Polizei ein Vorfall Anfang Juni. Ein Unbekannter soll einen Pflasterstein aus dem Wohnhaus auf einen Streifenwagen geworfen haben. Eine Polizistin wurde verletzt und ist nicht mehr dienstfähig. Bis Juli gab es mehr als 5.800 Anträge, die Wehrpflicht zu verweigern. Das berichtet das Redaktionsnetzwerk Deutschland. Die Wehrpflicht ist seit Jahren ausgesetzt, bleibt aber im Grundgesetz verankert und damit auch die Möglichkeit, den Dienst zu verweigern. Dass das immer mehr tun, dürfte an der angespannten Sicherheitslage liegen, aber auch am Gesetz über den neuen Wehrdienst, das seit 1. Januar in Kraft ist. Es basiert primär auf Freiwilligkeit. Sollte die freiwillige Rekrutierung allerdings nicht ausreichen, kann der Bundestag per Gesetz eine Bedarfswehrpflicht anordnen.
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8: Schauer und Gewitter für unsere Lausitz, heute bis zu 25 Grad, morgen dann trocken und freundlich bei 24 Grad, Donnerstag bis zu 26 Grad, Freitag dann wieder Schauer und Gewitter. Es staut sich auf der A4 Görlitz in Richtung Dresden zwischen Salzenforst und Uhist. 10 Minuten extra und dann nochmal zwischen Pulsnitz und dem Dreieck Dresden Nord eine Viertelstunde obendrauf. B96 zwischen Lauter und Senftenberg. 10 Minuten Zeitverlust im Stau auf der B169 zwischen Brieske und Schwarzheide in beiden Richtungen. 10 Minuten Zeitverlust im Stau. Wenn Ihnen noch was auffallen sollte, Stau oder Blitzer, gerne melden. Die Nummer ist kostenlos 03 mal 800 und die 4.
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12: Ja, SpongeBob feiert heute seinen 40. Geburtstag. So alt wird der kleine Unterwasserschwamm. Und wir feiern die Tage jetzt mit Taylor Swift, mit Udo Lindenberg und mit Kamera zu Anfang. Jetzt zum Start der neuen Hit-Halbe Stunde.

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0: Das sind The Killers mit Human. Schönen Dienstagmittag. So, das beliebteste Reisemittel von uns Deutschen, wenn es in Urlaub geht? Richtig, das Auto. Und auf der Autobahn, da wird man ja so nach einer gewissen Zeit auch mal irgendwann einen Rastplatz anfahren müssen. Da hat jetzt der ADAC deutschlandweit 50 unbewirtschaftete Rastplätze mal untersucht und kommt zu einem verheerenden Urteil. Knapp die Hälfte bekam die Note mangelhaft oder sehr mangelhaft. In Sachsen wurde der Parkplatz Rödertal an der A4 getestet und auch der bekam mangelhaft. Melanie Mikulka vom ADAC. Woran scheiterten denn die Rastplätze am häufigsten?
1: Die größten Mängel haben wir bei den Sanitäranlagen festgestellt. Häufig fehlten Seifenspender oder Toilettenpapier, Handtrockner waren defekt oder die Toiletten stark verschmutzt. Besonders problematisch war, dass auf 6 Rastplätzen die WC-Häuschen während unseres Tests gesperrt waren, ohne dass dies vorher an der Autobahn angekündigt wurde oder Alternativen dafür bereitgestellt wurden.
0: Jetzt gab es ja vor 4 Jahren schon mal so einen Test. Jetzt wieder. Ist es denn schlimmer als beim letzten Mal und was ist da besonders aufgefallen?
1: Überrascht hat uns vor allem, wie deutlich sich die Ergebnisse innerhalb von 4 Jahren verschlechtert haben. Auffällig war auch die Zunahme von Vandalismus, der auf fast allen Anlagen festgestellt wurde. Teilweise war es nicht möglich, Wegbeschilderungen zu lesen und auf einigen Anlagen standen sogar Schrottfahrzeuge. Das größte Problem ist und bleibt allerdings der Zustand der Sanitäranlagen.
0: Tja, sagte Melanie Mikula vom ADAC. Vielen Dank dafür. Also Obacht, wenn es an den Rastplatz an der Autobahn geht. Wir wünschen Ihnen, dass Sie möglichst straff durchkommen und den Urlaub trotzdem genießen können. Passende Autofahrmusik, die gibt's hier von Shabusi und A Bar Song. Schönen Nachmittag.

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19: Mit Ingo Enke. Guten Tag. Das sächsische Finanzministerium warnt vor betrügerischen E-Mails, die zurzeit angeblich im Namen der Finanzverwaltung versendet werden. Sie enthalten einen HTML-Anhang und erwecken den Eindruck, von einer offiziellen Mailadresse der Finanzbehörde zu stammen. Luise Lippert berichtet.
20: Tatsächlich handelt es sich aber um Fälschungen. Der angezeigte Absendername bzw. die Absenderadresse seien technisch manipuliert, teilte das Ministerium mit. Das Ministerium empfiehlt dringend, den HTML-Anhang nicht zu öffnen, keine enthaltenen Links anzuklicken und nicht auf die E-Mails zu antworten.
19: Vor genau 5 Jahren hat die verheerende Flutkatastrophe das Ahrtal getroffen. 184 Menschen kamen in Rheinland-Pfalz und Nordrhein-Westfalen ums Leben. Um solche Unglücke zu vermeiden, fordert die Caritas in den Dresdner neuesten Nachrichten eine komplette Neuaufstellung des Katastrophenschutzes. Eine Warn-App helfe nichts, wenn die Leute danach nicht wissen, was sie tun sollen. Mit Frankreich und Spanien bestreiten heute Abend ab 21 Uhr unserer Zeit zwei der Top-Favoriten das erste Halbfinalspiel der Fußball-WM. Die Franzosen um Superstürmer Kylian Mbappé sind bisher mit 6 Siegen aus 6 Spielen durch das XXL-Turnier marschiert. Europameister Spanien wiederum kassierte bisher nur einen Gegentreffer. Die Vorplanungen für die Elektrifizierung der Bahnlinie zwischen Dresden-Klotzsche und Demitz-Tumitz sind abgeschlossen. Jetzt können die Planungen bis zur Baureife beginnen. Noch in diesem Jahr sollen die Vorplanungen auf dem zweiten Abschnitt nach Görlitz aufgenommen werden. Das sagte der Bautzener CDU-Landtagsabgeordnete Marco Schiemann. Er fordert von der Bundesregierung, die im 2003 geschlossenen deutsch-polnischen Staatsvertrag verankerte Elektrifizierung der Bahnlinie Dresden-Görlitz umzusetzen. Im Amt Burg im Spreewald treten zurzeit vermehrt die Raupen des Eichenprozessionsspinners auf. Die Behörden betonen aber, dass im Kurort Burg aktuell keine Fließe gesperrt sind. Kahnfahrten, Paddeltouren und Kanuausflüge auf den Wasserwegen sind weiterhin uneingeschränkt möglich. Auch für das Fahrradfahren und Wandern gibt es keine Verbote.
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22: Ja, recht unbeständig heute bei uns in der Lausitz. Teils sonnig, teils wolkig, teils starke Schauer und Gewitter mit Sturmböen und kleinkörniger Hagel kann sogar dabei sein. Topwerte 22 bis 26 Grad. Morgen insgesamt wieder freundlicher, aber auch vereinzelt Schauer und Gewitter noch bei 22 bis 27 Grad. Donnerstag meist sonnig und trocken bis 28 Grad. Eine Viertelstunde dauert es länger auf der 4 Görlitz Richtung Dresden zwischen Pulsnitz und dem Dreieck Dresden in Nord. Und Blitze haben auf der B115 in Weißkeisel kurz vorm Ortsausgang Richtung Görlitz, vielen Dank an Heiko, und in Ebersbach-Neugersdorf blitzt es auf der Rumburger Straße beidseitig. Gute Fahrt!
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25: Ja, es gibt so Wörter, die sind komplett aus der Zeit gefallen. Kein Mensch sagt heute mehr Saumsegeln oder Brettsegeln. Kaum jemand kennt die Niethosen oder Telespiele. Viele der Begriffe sind allerdings in einem Lexikon bedrohter Wörter zu finden. Wie mein Kollege Sven Günther ist, findet, dass dort wohl auch die nordische Kombination aufgenommen werden muss. Das hören Sie hier bei uns in wenigen Minuten.

0: ist Musik nach meinem Geschmack. Pitbull und Christina Aguilera. Feel this moment. Hier ist ihr Sommerradio gleich mit Tina Turner. The best. Vorher hauen wir mal mit der Faust auf den Tisch und reden Klartext.
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2: An einem Örtchen, in dem es meist still ist, liegt bei mir ein Buch mit dem Titel Lexikon der bedrohten Wörter. Dort findet man Feinheiten wie Tusnelda oder Schlawittchen. Gemeinsam mit Spulentonband und Rechenschieber macht sich jetzt auch die nordische Kombination auf, dort hurtig Aufnahmen zu finden. Wehling, Frenzel und Rieber verkommen zu Fußnoten. Die Gundersen-Methode purzelt aus dem Wortschatz kommender Generationen einfach so heraus. Die Sportart gerät in die Bredouille, weil das Internationale Olympische Komitee der NUKU die rote Karte gezeigt hat. Ein No-Go für Traditionalisten wie mich. Das ist Schmu. Es geht nur um die Penunzen und nicht um sporthistorische Werte. Eine Woche war mir ganz blümerant. Ruhigt man sich bei hippen Pros um, finden die wohl Skicross spannender. Tauziehen gibt es ja schließlich auch nicht mehr am olympischen Programm. Eine Chance bleibt. Die Bundeskanzler von Deutschland und Österreich könnten zusammen mit dem norwegischen König beim IOC anrufen, Rabatz machen und die Entscheider piesacken, kuranzen und inkommodieren, bis sie mit Schucke werden und die Entscheidung zurücknehmen. Hat bei Trump und der FIFA ja auch geklappt.

0: Ach ja, das ist Ihr Nachmittag mit Ihrem Lieblingsradio. Und gleich gibt's den aktuellen Hit von Summer. Homebreaker. So klingt der Sound für unsere wunderbare Lausitz. Gleich gibt's mehr davon.
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16: Ja, recht unbeständig heute bei uns in der Lausitz. Teils sonnig, teils wolkig, teils starke Schauer und Gewitter mit Sturmböen und kleinkörniger Hagel kann sogar dabei sein. Topwerte 22 bis 26 Grad. Morgen insgesamt wieder freundlicher, aber auch vereinzelt Schauer und Gewitter noch bei 22 bis 27 Grad. Donnerstag meist sonnig und trocken bis 28 Grad. Eine Viertelstunde dauert es länger auf der 4 Görlitz Richtung Dresden zwischen Pulsnitz und dem Dreieck Dresden in Nord. Und Blitze haben auf der B115 in Weißkeisel kurz vorm Ortsausgang Richtung Görlitz, vielen Dank an Heiko. Und in Ebersbach nur Gerstdorf blitzt es auf der Rumburger Straße beidseitig. Gute Fahrt.
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0: Na, das bin ich. Und wissen Sie, wer jetzt kommt? Mark Forster. Der ist ja gerade auch wieder richtig erfolgreich unterwegs. Übermorgen einer seiner großen Hits aus dem Jahre 2020.

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0: Miley Cyrus und Midnight Sky passt perfekt zum Thema in der nächsten Stunde. Da geht es nämlich um den Mitternachtshimmel. Da kann man ja in diesem Sommer eine Menge entdecken. Und das ist nicht nur etwas für Verliebte. Mehr dazu in ein paar Minuten.
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9: Mit Ingo Enke, guten Tag. Sachsen hat die Vorplanungen für den ersten Elektrifizierungsabschnitt der Bahnlinie Dresden-Görlitz abgeschlossen. Also für die Teilstrecke Dresden-Klotzsche, Demitz-Tumitz. Noch in diesem Jahr soll es auf dem zweiten Abschnitt bis nach Görlitz weitergehen. Das sagte der Bautzener CDU-Landtagsabgeordnete Marco Schiemann.
10: Die Vorplanung ist die Grundlage dann für die Leistungsphase 3 und 4, damit klar ist, wie die Situation der zu beplanenden Brücken und Bauwerke sich darstellt, ob es Abweichungen von der Linie gibt, dass wir dann einen Planungsstand erreichen für diese Gesamtstrecke, damit die Baumaßnahmen beginnen können.
9: Bundesfamilienministerin Karin Prien verteidigt die geplanten Sparmaßnahmen beim staatlichen Unterhaltsvorschuss gegen wachsende Widerstände. Der ARD sagte sie, dass Elternteile, die keinen Unterhalt zahlen, stärker in die Verantwortung genommen werden müssten. Die Pläne sehen vor, dass der Staat nur noch bis zum 16. Geburtstag einspringt, wenn ein Elternteil den Unterhalt nicht zahlt. Einkaufen ist im Internet rund um die Uhr möglich, aber in den Läden herrscht an Sonntagen weiterhin gähnende Leere. Die Deutsche Industrie- und Handelskammer will das Ladenschlussgesetz kippen und fordert flexiblere Öffnungszeiten. Händler sollen selbst entscheiden können, ob sie sonntags öffnen möchten. Glück im Unglück für Fahrgäste und Personal in der Oder-Regionalbahn Cottbus-Görlitz. Der Triebwagen stieß heute Vormittag mit 110 Stundenkilometern in Charlottenhof gegen einen umgestürzten Baum. Der Triebfahrzeugführer leitete eine Notbremsung ein, er konnte aber den Zusammenstoß nicht verhindern. Feuerwehrleute räumten den Baum weg. Der Lokführer konnte die Fahrt nach Görlitz fortsetzen. In Kolkwitz im Landkreis Spree-Neiße entsteht zurzeit ein Vereinsheimanbau komplett aus alten Betonplatten. Sie waren in einem abgerissenen Wohnblock in Großräschen verbaut. Laut Professorin Angelika Metke von der BTU Cottbus-Senftenberg spart die Wiederverwendung alter Betonplatten bis zu 97% der CO2-Emissionen ein.
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12: Ja, recht unbeständig heute bei uns in der Lausitz. Teils sonnig, teils wolkig, teils starke Schauer und Gewitter mit Sturmböen und kleinkörniger Hagel kann sogar dabei sein. Topwerte 22 bis 26 Grad. Morgen insgesamt wieder freundlicher, aber auch vereinzelt Schauer und Gewitter noch bei 22 bis 27 Grad. Donnerstag meist sonnig und trocken bis 28 Grad. Eine Viertelstunde dauert es länger auf der A4 Görlitz Richtung Dresden zwischen Pulsnitz und dem Dreieck Dresden in Nord. Und Blitze haben auf der B115 in Weißkeisel kurz vorm Ortsausgang Richtung Görlitz, vielen Dank an Heiko, und in Ebersbach nur Gerstdorf blitzt es auf der Rumburger Straße beidseitig. Gute Fahrt!
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0: Heute ist der internationale Tag der Nacktheit. Dieser Tag soll die Ästhetik des menschlichen Körpers zelebrieren. Bei mir ist das dann wohl eher ein Trauertag. Sei es drum, gleich gibt's Sommermusik aus den 90ern mit Luna und bei Lando. Und jetzt eine wunderschöne Ballade von Callum Scott und Whitney Houston. I wanna dance with somebody.

One Direction und The Story of My Life. Na, dann schauen wir mal, ob wir heute trocken in den Feierabend kommen. Vielleicht klart der Himmel ja noch etwas auf. Wenn es dunkel wird, dann würde sich der Blick zu den Sternen lohnen. Wir haben ja Neumond und da sieht man die Venus heute besonders hell leuchten. Und dazu auch noch die ersten Sternschnuppen der Perseiden. Und wenn die Wolken nicht mitspielen, es wird in diesem Sommer noch öfter Tolles zu sehen geben. Mitte August zum Beispiel der Höhepunkt der Perseiden. Dazu eine teilweise Mondfinsternis am Ende vom August. Und definitiv ein Highlight wird eine fast vollständige Sonnenfinsternis am Abend sein. Die Sonne am 12. August wird dann zu 90% vom Mond verdeckt. Das wird die stärkste Verfinsterung, die wir seit der totalen Sonnenfinsternis vor 27 Jahren zu sehen bekommen haben. Also Daumen drücken, dass das Wetter in diesem Sommer mitspielt.

0: Schönen Nachmittag. Gleich mit dem aktuellen Hit von Halle Humberstone und To Love Somebody. Das ist der Sommer in Ihrem Sommerradio Lausitz. Gleich gibt's mehr davon.
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11: Ja, recht unbeständig heute bei uns in der Lausitz. Teils sonnig, teils wolkig, teils starke Schauer und Gewitter mit Sturmböen und kleinkörniger Hagel kann sogar dabei sein. Topwerte 22 bis 26 Grad. Morgen insgesamt wieder freundlicher, aber auch vereinzelt Schauer und Gewitter noch bei 22 bis 27 Grad. Donnerstag meist sonnig und trocken bis 28 Grad. Geduld ist gefragt auf der A4 Görlitz Richtung Dresden. Zwischen Salzenforst und Ohorn dauert es rund eine Viertelstunde länger und dann über eine halbe Stunde weiter Richtung Chemnitz zwischen Wilsdruff und Siebenlehn. Und geblitzt wird auf der B78 zwischen Oberkunnersdorf und Hermsdorf Richtung Zittau in einer Baustelle versteckt.
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0: Einen wunderschönen Nachmittag jetzt mit Imagine Dragons und...

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1: Nichts los in Spremberg, von wegen jede Menge auf der Freilichtbühne. Unter dem Motto Sport und Kultur in einer Woche können Sie einiges erleben. Los geht's um 18 Uhr mit der Dokumentation Vehement Cottbus, die FC Energie Doku. Anschließend geht's sportlich weiter mit dem Public Viewing zur Fußball-WM, Eintritt ab 21 Uhr. Und morgen 17 Uhr werden auf der Freilichtbühne Spremberg die größten Hits der 80er Jahre gespielt.
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0: Sehr, sehr coole Nummer, die Jungs von Hertz und Stay. Wunderschönen Nachmittag, gleich mit dem aktuellen Blick auf den heutigen Fußballabend bei der Fußball-Weltmeisterschaft. Jetzt wird's langsam ernst, es geht in Richtung Finale. Mehr dazu und noch viele andere spannende Themen in der nächsten Stunde.
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7: Mit Ingo Enke, guten Tag. Die Vorplanungen für die Elektrifizierung der Bahnlinie zwischen Dresden-Klotzsche und Demitz-Tumitz sind abgeschlossen. Jetzt können die Planungen bis zur Baureife beginnen. Wie der Bautzner CDU-Landtagsabgeordnete Marco Schiemann sagte, sollen noch in diesem Jahr die Vorplanungen auf dem zweiten Abschnitt nach Görlitz aufgenommen werden. Knut Michael Kunert.
8: Schiemann forderte von der Bundesregierung die in dem 2003 geschlossenen deutsch-polnischen Staatsvertrag verankerte Elektrifizierung der Bahnlinie Dresden-Görlitz umzusetzen. Polen hat bereits seinen Teil erfüllt und den Fahrdraht bis auf die Mitte des Neiße-Viadukts gezogen. Nun müsse der Bund endlich seine Hausaufgaben erledigen.
7: Nach dem Tigerangriff vor einigen Wochen in Dölzig im Landkreis Nordsachsen ist der verletzte Tierpfleger im Krankenhaus gestorben. Und zwar offenbar noch bevor er etwas zu der Attacke sagen konnte. Das hat die Leipziger Staatsanwaltschaft heute mitgeteilt. Eine Obduktion wurde angeordnet. Der 72-jährige Vertraute der bekannten Tigerdompteurin Carmen Zander war am 17. Mai von einem der Tiere angegriffen worden. Knapp eine Woche nach der Messerattacke an einem Gymnasium in Schongau gibt es neue Erkenntnisse. Die Generalstaatsanwaltschaft München sieht Hinweise auf ein extremistisches Motiv. Mehr Details nennt die Behörde noch nicht. Dem 16-jährigen Verdächtigen wird vorgeworfen, 13-jährige Mitschülerinnen mit einem Messer angegriffen zu haben. Propagandavideos werden durch künstliche Intelligenz billiger, schneller und gezielter. Radikale Islamisten nutzen die KI-Tools, um mehr Jugendliche in Deutschland zu rekrutieren. Davor haben Experten bei einer Fachtagung gewarnt. Besonders gefährdet seien junge, einsame Menschen, die viel Zeit online verbringen. Experten fordern darum, dass deutsche Sicherheitsbehörden mehr im Netz ermitteln sollen. Das Zwergenhäusel in Lückendorf kommt groß raus. Die Kindertagesstätte darf sich Naturpark-Kita nennen. Der Geschäftsführer des Naturparks Zittauer Gebirge und der Bürgermeister überreichten die Urkunde. Den Kindern wird die Natur mit allen Sinnen erlebbar gemacht.
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10: Überwiegend wolkig nun der Nachmittag bei uns in der Lausitz und vor allem rund um Bautzen und Kamenz, teils schwere Gewitter, starke Schauer, auch mit Sturmböen und kleinkörnigem Hagel, richtiges Unwetter. In der Nacht sind auch noch weitere Schauer und Gewitter möglich, aber meist beruhigt sich das dann erstmal bei Tiefstwerten die 14 Grad. Morgen wird es insgesamt freundlicher bei 22 bis 27 Grad. Vorsicht, Aquaplaning-Gefahr auf der A4 Görlitz Richtung Dresden, dauert es 20 Minuten länger zwischen Salzenforst und Burkau. Und Blitzer auf der B178 zwischen Oberkundersdorf und Hermsdorf Richtung Zittau in einer Baustelle versteckt. Gute Fahrt.
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0: Ja, es geht in Richtung Feierabend. Wieder eine Stunde vorbei. Und jetzt gibt's gleich Kultmusik aus den 90ern mit La Bouche, Be My Lover. Und vorher die Nummer 1 von Mark Ember, Belong Together. Und dann wird's sportlich.

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2: Jetzt wird's langsam ernst bei der Fußball-Weltmeisterschaft. Heute Abend steigt in Dallas das allererste Halbfinale dieser WM. Frankreich gegen Spanien. Jens Umbreit, für Frankreich ist das sowieso schon ein ganz besonderer Tag.
3: Ja, es ist Nationalfeiertag in unserem Nachbarland. Der 14. Juli 1789 markiert den symbolischen Beginn der Französischen Revolution. Vor 10 Jahren, 2016, wurde dieser Feiertag von einem schrecklichen Anschlag überschattet. Ein islamistischer Attentäter fuhr nach dem Feuerwerk mit einem Lastwagen in eine Menschenmenge. 86 Menschen wurden getötet, darunter auch 3 Deutsche. Deshalb wird es heute vor dem Spiel auch eine Schweigeminute geben. Frankreichs Präsident Emmanuel Macron hatte sich bei der FIFA persönlich dafür eingesetzt. Sportlich ist es das Duell, auf das viele gewartet haben. Europameister gegen Vize-Weltmeister, Spaniens Tiki-Taka gegen Frankreichs Offensivpower, Pragmatismus gegen Hurra-Fußball. Frankreichs Superstar Kylian Mbappé sagt, wir haben das größte Potenzial und seine Franzosen sind auch Favorit. Und die Fans der Equipe Tricolore hoffen, dass One More Time heute durch die Boxen im Stadion in Dallas schallt. Das ist nämlich die Tormusik der Franzosen. Und One More Time ins WM-Finale wäre doch der perfekte Nationalfeiertag.
2: So, dann wünschen wir allen Fußballfans natürlich heute einen wunderbaren und hoffentlich sehr, sehr spannenden Fußballabend.
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0: Bom! So, Kultmusik aus den 80ern mit Murray Head. Achtung, lieber Autofahrer, wichtige Meldung vom Verkehrsdienst A4. Chemnitz Richtung Dresden zwischen Wiesdorf und Raststätte Dresdner Tor Süd. Schwerer Verkehrsunfall mit mehreren Fahrzeugen auf der linken und der mittleren Spur. Verkehr wird auf der rechten Spur und der Standspur an der Unfallstelle vorbeigeführt. Ist eine Menge los, heute auf den Straßen, machen Sie langsam, kommen Sie gesund und munter und fahren auch pünktlich an.
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1: 2014, ja, da war der Song eine Mega-Nummer, finde ich immer noch toll. Ich lass für dich das Licht an, Revolver hält. Das ist ihr Sommerradio. Gleich mit einem wunderbaren Titel aus dem Jahr 2020, der in die Geschichtsbücher eingehen kann. Zur Corona-Zeit wirklich alle Krankenhäuser, alle Krankenschwestern und Ärzte haben nach diesem Song getanzt. Läuft immer noch auf jeder Mucke. Cool. Jerusalem. Ja, so klingt der Sound für unsere wunderbare Lausitz. Gleich mehr davon.
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9: Ja, Unwetterwarnung gilt aktuell für weite Teile der Lausitz. Schwere Gewitter, starke Schauer, Sturmböen, kleinkörniger Hagel mit plötzlichen Überflutungen ist zu rechnen. Bäume können umstürzen oder Äste herunterfallen. Also äußerste Vorsicht ist geboten heute Nachmittag. Am Abend und in der Nacht auch weitere Schauer und Gewitter noch möglich. Dann bei Tiefstwerten um die 14 Grad. Auf der A4 Görlitz Richtung Dresden ein defektes Fahrzeug zwischen Bautzen West und Salzenforst auf der Standspur und Öl ist ausgelaufen auf der rechten Spur. Und dann weiter zwischen Salzenforst und der Burkau dauert es rund 20 Minuten länger. Allen unterwegs eine gute und vor allem sichere Fahrt. Vorsicht auch Aquaplaning.
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1: So ist es. Wunderschönen Nachmittag jetzt.

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2: Als Erlebnis für Sport, Spiel und Erholung lohnt sich ein Ausflug ins Massaneibad Großröhrsdorf. Freut euch auf große Liegewiesen, zwei über 60 Meter lange Wasserrutschen, einen Strömungskanal und einen Wasserfall. Sportliche kommen auf den 450 Meter Bahnen und am 3- und 5 Meter Sprungturm auf ihre Kosten. Für Familien gibt's ein großes Nichtschwimmerbecken und ein separates Planschbecken für die Kleinsten. Das Massaneibad hat täglich von 10 bis 20 Uhr geöffnet.
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0: ist es bei Ihnen auf Arbeit auch ein bisschen ruhiger. Viele Kollegen sind hier bei uns im wohlverdienten Urlaub und ich genieße das so ein bisschen. Das ist einfach toll. So ein bisschen wie vor Weihnachten, die letzten 2, 3 Tage, wenn die meisten schon im Weihnachtsurlaub sind. So, da können wir das Radio ein bisschen lauter aufdrehen hier bei uns im Studio. Dann die Monitorboxen gleich mit Kultmusik von Liquido, Narcotic in der nächsten Stunde. Das und vieles mehr.
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9: Mit Ingo Enke, guten Tag. Der Cottbuser Oberbürgermeister Tobias Schick hat einen Beschluss zur Sprachregelung beanstandet. Er verstoße gegen die Hauptsatzung. Darin ist festgelegt, dass sowohl die weibliche als auch männliche Form gewählt werden muss, wenn keine neutrale Bezeichnung möglich ist. Matthias Gabler.
10: Die Stadtverordnetenversammlung hatte auf Antrag der Fraktionen AfD und MIB ZSC entschieden, das generische Maskulinum zu verwenden, dass also die männliche Form eines Wortes genutzt wird, die alle Geschlechter einschließt. Dies setzt aber die Änderung der Hauptsatzung voraus. Dafür ist mindestens eine Zweidrittelmehrheit nötig. Sollte der umstrittene Beschluss erneut von der Stadtverordnetenversammlung bestätigt werden, wird er der Kommunalaufsicht zur Prüfung vorgelegt.
9: Nach dem Ende der Antragsfrist für Fluthilfen im Ahrtal und anderen Hochwassergebieten sind bundesweit bisher gut 6 Milliarden Euro aus einem Sondervermögen ausgezahlt worden. Das hat das Bundesfinanzministerium mitgeteilt. Bis zu 30 Milliarden Euro hat der Bund bereitgestellt. Bei einem Besuch heute im Ahrtal würdigte Bundespräsident Frank-Walter Steinmeier genau 5 Jahre nach der Flut die Solidarität nach der Katastrophe. Aufatmen im norwegischen Königshaus. Kronprinzessin Mette Marit ist nach ihrer Lungentransplantation aus dem Krankenhaus entlassen worden. Rund 4 Wochen nach der OP sei ihr Gesundheitszustand den Umständen entsprechend gut, so heißt es in der offiziellen Mitteilung. In den nächsten 6 Monaten stehe intensive Reha auf dem Programm. Diebe haben in einem Solarpark in Lintchen im Landkreis Oberspreewald-Lausitz einen Schaden von rund 15.000 Euro hinterlassen. Gestohlen wurden mehrere Kabeltrommeln, das teilte die Polizei mit. Spuren wurden gesichert, Ermittlungen aufgenommen. Im Amt Burg im Spreewald treten zurzeit vermehrt die Raupen des Eichenprozessionsspinners auf. Die Behörden betonen aber, dass im Kurort Burg aktuell keine Fließe gesperrt sind. Kahnfahrten, Paddeltouren und Kanuausflüge auf den Wasserwegen sind weiterhin uneingeschränkt möglich. Auch für das Fahrradfahren und Wandern gibt es keinerlei Verbote.
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12: Ja, Unwetterwarnung gilt aktuell für weite Teile der Lausitz. Schwere Gewitter, starke Schauer, Sturmböen, kleinkörniger Hagel mit plötzlichen Überflutungen ist zu rechnen. Bäume können umstürzen oder Äste herunterfallen. Also äußerste Vorsicht ist geboten heute Nachmittag. Am Abend und in der Nacht auch weitere Schauer und Gewitter noch möglich. Dann bei Tiefstwerten um die 14 Grad. Vorsicht auf der A4 Dresden Richtung Görlitz. Defektes Fahrzeug zwischen Salzenforst und Bautzen West auf der Standspur und Öl ist ausgelaufen auf der rechten Spur. Und dann auf der A4 zwischen Uhüs und Salzenforst. Hier dauert es über eine halbe Stunde aktuell länger. Staus im Nizza melden Sie kostenlos 03800 und die 4.
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0: Gleich ein sehr unterhaltsames Thema. Es geht um den goldenen Windbeutel. Wissen Sie, was es damit auf sich hat? Also da wird das Produkt des Jahres mit der größten Werbelüge bedacht. Wer in diesem Jahr der nicht so stolze Preisträger wurde, wir sprechen darüber gleich. Jetzt gibt's in ein paar Minuten Musik aus den 90ern mit Liquido und starten wollen wir mit Tom Modell und Black Friday. 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
1: Die Verbraucherschutzorganisation Foodwatch würdigt in jedem Jahr das Produkt mit der größten Werbelüge mit einer ganz besonderen Auszeichnung, dem goldenen Windbeutel. Mein lieber Kollege Axel Metz hat die Wahl verfolgt, die in diesem Jahr sehr schwer war, denn die Werbefuzzis verschiedenster Produkte haben richtig gute Arbeit geleistet.
2: Ja, die Kaugummipäckchen mit Cool Cassis Geschmack von Wrigley sind kleiner geworden, 2 Plätzchen sind weniger drin als vorher, Preis ist gleich geblieben, macht eine versteckte Preiserhöhung von 20% und Platz 5. Oh yeah, Bär Libido, das sind Gummibärchen, die wieder Feuer ins Liebesleben zurückbringen sollen mit diversen Pflanzenstoffen, aber deren Wirkung ist nicht erwiesen. Außerdem sind ein paar zugesetzte Vitamine drin und mehr Zucker als in ganz normalen Gummibärchen. Das ist Platz 4. Der Matcha-Joghurt von Andexer Natur enthält nur eine kleine Messerspitze Matcha-Pulver, 0,1% Grünsiederauswahl Algenpulver drin steckt und das ist Platz 3. Ganz toll das angebliche spezielle Dr. Oetker Backpulver für Heißluftfritteusen. Im Beutelchen ist ganz normales Backpulver, das doppelt so teuer ist. Aber der absolute Gewinner ist das Mikronährstoffkonzentrat Lavita. Die Halbliterflasche kostet 50 Euro, soll fit fürs Leben machen, enthält aber eigentlich nur Fruchtsaftkonzentrat und damit viel Zucker und ein paar künstlich zugesetzte Vitamine.
1: Ja, ein würdiger Gewinner des goldenen Windbeutels, der Saubersaft von Lavita. Bei einem Literpreis von 100 Euro sollte der eigentlich nur an ausgewählten Tankstellen zu haben sein.

0: dann Maria Mena und All This Time. Toller Titel, toller Nachmittag. Toller Radiosender gleich. Mit Kaigo, aktueller Hit, Save My Love. Gleich gibt's mehr davon vom Sound für unsere wunderbare Lausitz.
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11: Ja, Unwetterwarnung gilt aktuell für weite Teile der Lausitz. Schwere Gewitter, starke Schauer, Sturmböen, kleinkörniger Hagel. Mit plötzlichen Überflutungen ist zu rechnen. Bäume können umstürzen oder Äste herunterfallen. Also äußerste Vorsicht ist geboten heute Nachmittag. Am Abend und in der Nacht auch weitere Schauer und Gewitter noch möglich. Dann bei Tiefstwerten um die 14 Grad. Vorsicht auf der A4 Dresden Richtung Görlitz. Defektes Fahrzeug zwischen Salzenforst und Bautzen West auf der Standspur und Öl ist ausgelaufen auf der rechten Spur. Und dann auf der A4 zwischen Uhüst und Salzenforst. Hier dauert es über eine halbe Stunde aktuell länger. Staus im Blitzer melden Sie kostenlos 03800 und die 4.
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0: Jo, gleich gibt's das Neueste vom Sport. Jens Umbreit hat eine Menge vorbereitet. Vorher mach mal Schmucke-Mucke. Hier ist Imani und Don't Be So Shy.

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1: Und hier ist unser Mann für den Sport. Hier ist Jens Umreit.
2: Frankreich und Spanien beschreiten am Abend das erste Halbfinale bei der Fußball-WM. Beide Teams haben in den letzten beiden Jahren den europäischen Fußball dominiert. Dennoch schiebt Frankreichs Nationaltrainer Didier Deschamps die Favoritenrolle dem Europameister zu. Klar sind sie für mich Favorit. Spanien kann nicht nur angreifen, sondern verteidigt auch sehr gut. Die Mannschaft hat in 7 Spielen nur ein Gegentor kassiert. Und angesichts der offensiven Qualität beider Teams darf man davon ausgehen, dass es ein spektakuläres Spiel wird. Im Fokus stehen zudem die beiden Superstars beider Teams, Lamine Jamal und Kylian Mbappé. Mbappé soll nach seiner Auswechslung im Viertelfinale gegen Marokko wieder fit und einsatzbereit sein. Anstoß in Dallas ist um 21 Uhr. Halbfinale Nummer 2 bestreiten dann morgen in Atlanta Titelverteidiger Argentinien und England. Norwegens Nationalmannschaft ist nach dem historischen WM-Viertelfinaleinzug begeistert in der Heimat empfangen worden. Rund 90.000 Fans feierten das Team in Oslo, das erstmals in seiner Geschichte die Runde der letzten 8 bei einer WM erreicht hatte. Kapitän Martin Ødegaard sprach von einer überwältigenden Unterstützung. Für einen kuriosen Hingucker sorgte der Stürmerstar Erling Haaland, der mit einem ausgestopften Waschbären aus den USA zurückkehrte.
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0: Also, wir sollten den Starkregen und die heftigen Gewitter noch nicht abschreiben. Sie wissen ja, wer einmal lügt, ist noch lange kein Meteorologe, aber nichtsdestotrotz, die Tendenz ist wichtig. So, ich kann Ihnen sagen, tendenziell gibt es gleich unseren Vorzeige-DJ Purple Disco Machine zusammen mit den Jungs von Hertz, Wonderful Life 25 und Kultmusik aus den 90ern, Ace of Base, All That She Wants.
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12: Mit Ingo Enke, guten Tag. Sachsen hat die Vorplanungen für den ersten Elektrifizierungsabschnitt der Bahnlinie Dresden-Görlitz abgeschlossen. Also für die Teilstrecke Dresden-Klotzsche, Demitz-Tumitz. Noch in diesem Jahr soll es auf dem zweiten Abschnitt bis nach Görlitz weitergehen. Das sagte der Bautzener CDU-Landtagsabgeordnete Marco Schiemann.
13: Die Vorplanung ist die Grundlage dann für die Leistungsphase 3 und 4, damit klar ist, wie die Situation der zu beplanenden Brücken und Bauwerke sich darstellt, ob es Abweichungen von der Linie gibt, dass wir dann einen Planungsstand erreichen für diese Gesamtstrecke, damit die Baumaßnahmen beginnen können.
12: Bundesfamilienministerin Karin Prien verteidigt die geplanten Sparmaßnahmen beim staatlichen Unterhaltsvorschuss gegen wachsende Widerstände. Der ARD sagte sie, dass Elternteile, die keinen Unterhalt zahlen, stärker in die Verantwortung genommen werden müssten. Die Pläne sehen vor, dass der Staat nur noch bis zum 16. Geburtstag einspringt, wenn ein Elternteil den Unterhalt nicht zahlt. Einkaufen ist im Internet rund um die Uhr möglich, aber in den Läden herrscht an Sonntagen weiterhin gähnende Leere. Die Deutsche Industrie- und Handelskammer will das Ladenschlussgesetz kippen und fordert flexiblere Öffnungszeiten. Händler sollen selbst entscheiden können, ob sie sonntags öffnen möchten. Glück im Unglück für Fahrgäste und Personal in der Oder-Regionalbahn Cottbus-Görlitz. Der Triebwagen stieß heute Vormittag mit 110 Stundenkilometern in Charlottenhof gegen einen umgestürzten Baum. Der Triebfahrzeugführer leitete eine Notbremsung ein, er konnte aber den Zusammenstoß nicht verhindern. Feuerwehrleute räumten den Baum weg. Der Lokführer konnte die Fahrt nach Görlitz fortsetzen. In Kolkwitz im Landkreis Spree-Neiße entsteht zurzeit ein Vereinsheimanbau komplett aus alten Betonplatten. Sie waren in einem abgerissenen Wohnblock in Großräschen verbaut. Laut Professorin Angelika Metke von der BTU Cottbus-Senftenberg spart die Wiederverwendung alter Betonplatten bis zu 97% der CO2-Emissionen ein.
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14: Ja, an diesem Abend sowie in der Nacht teils noch Schauer und Gewitter mit stürmischen Böen, Gewitter in Nähe. Die Nachttiefstwerte liegen dann um die 14 Grad. Morgen mal Sonne, mal mehr Wolken. Auch da einzelne Schauer und Gewitter bei 22 bis 27 Grad. Der Donnerstag dann trockener mit viel Sonne und an die 30 Grad sehr sommerlich. Viel Zeit, ein Plan. Auf der A4 Dresden Richtung Görlitz. Zwischen Salzenforst und Bautzen westdefektes Fahrzeug und Öl ist ausgelaufen. Auf der rechten Spur staut sich ab Uhüst bis Bautzen West. Hier aktuell 50 Minuten mehr. Und wenn Sie was entdecken, dann kostenlos anrufen 03x800 und die 4. Gerne auch via WhatsApp. Gute Fahrt.
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0: Ja, es gibt so Wörter, die sind komplett aus der Zeit gefallen. Kein Mensch sagt heute mehr saumsegeln oder brettsegeln. Kaum jemand kennt die Nitrosen oder Telespiele. Viele der Begriffe sind allerdings in einem Lexikon bedrohter Wörter zu finden. Wie mein Kollege Sven Günther ist, findet, dass dort wohl auch die nordische Kombination aufgenommen werden muss. Das hören Sie hier bei uns in wenigen Minuten.
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0: Das ist der aktuelle Hit von Olivia Rodrigo, Drop Dead. Und gleich gibt's die Jungs von One Republic und Secrets. Großes Konzert am Sonntag in Halle an der Saale, Peisnitzinsel. Wer noch kein Ticket hat, sollte sich unbedingt eins sichern.
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2: An einem Örtchen, in dem es meist still ist, liegt bei mir ein Buch mit dem Titel Lexikon der bedrohten Wörter. Dort findet man Feinheiten wie Thusnelda oder Schlawittchen. Gemeinsam mit Spulentonband und Rechenschieber macht sich jetzt auch die nordische Kombination auf, dort hurtig Aufnahmen zu finden. Wehling, Frenzel und Rieber verkommen zu Fußnoten. Die Gundersen-Methode purzelt aus dem Wortschatz kommender Generationen einfach so heraus. Die Sportart gerät in die Bredouille, weil das Internationale Olympische Komitee der NUKU die rote Karte gezeigt hat. Ein No-Go für Traditionalisten wie mich. Das ist Schmu. Es geht nur um die Penunzen und nicht um sporthistorische Werte. Eine Woche war mir ganz blümerant. Ruhigt man sich bei hippen Pros um, finden die wohl Skicross spannender. Tauziehen gibt es ja schließlich auch nicht mehr am olympischen Programm. Eine Chance bleibt. Die Bundeskanzler von Deutschland und Österreich könnten zusammen mit dem norwegischen König beim IOC anrufen, Rabatz machen und die Entscheider piesacken, kuranzen und inkommodieren, bis sie mit Schucke werden und die Entscheidung zurücknehmen. Hat bei Trump und der FIFA ja auch geklappt.

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6: Ja, an diesem Abend sowie in der Nacht teils noch Schauer und Gewitter mit stürmischen Böen, Gewitter in Nähe. Die Nachttiefstwerte liegen dann um die 14 Grad. Morgen mal Sonne, mal mehr Wolken, auch da einzelne Schauer und Gewitter bei 22 bis 27 Grad. Der Donnerstag dann trockener mit viel Sonne und an die 30 Grad sehr sommerlich. Guten Abend auf die Straßen. A4 Dresden Richtung Görlitz. Da wird eine Ölspur beseitigt zwischen Salzenforst und Bautzen West und es staut sich ab Ohüst hier etwa eine Viertelstunde mehr einplanen. Und geblitzt wird auf der A4 Görlitz Richtung Dresden zwischen Dresden Flughafen und Dresden Wildermann. Staus und Blitzer kostenlos melden 03800 und die 4. Gute Fahrt.
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9: So, einen wunderschönen guten Abend mit Super High und Nika und Following the Sun. Und dann sprechen wir mal über die Tour de France. Da gab es heute wieder einen Mann der Superlative.

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2: Die Tour de France hat am französischen Nationalfeiertag ihren nächsten Höhepunkt erlebt. Es gab die nächste Bergetappe und dabei zeigte Tadej Pogacar erneut seine wahre Klasse. Jens Umbreit.
3: Ja, Roman, der hat die 10. Etappe bei der Tour de France eindrucksvoll gewonnen. Der Slowene attackierte rund 15 Kilometer vor dem Ziel am vorletzten Anstieg, ließ die gesamte Konkurrenz stehen und fuhr nach einer Solofahrt zum Sieg in Le Lorient. Damit revanchierte er sich zugleich für die Niederlage an gleicher Stelle gegen Jonas Vingegaard vor 2 Jahren. Hinter Pogacar belegte Remco Evenepoel Platz 2. Florian Lipowitz kam als Vierter nur 2 Sekunden dahinter ins Ziel, meinte anschließend in der ARD.
4: Wenn Pogacar losfährt, hatten wir heute, glaube ich, nicht die Beine, um zu folgen. Bei mir hat es nicht ganz gereicht mit dem Podium heute, aber ja, ich glaube, wir können heute super happy sein und ich glaube, wir sind auf gutem Kurs in der 2. Woche jetzt.
3: Lipowitz verbesserte sich im Gesamtklassement auf Rang 6 und bleibt damit in Schlagdistanz zu den Top 3. Pogacar baute mit dem heutigen Sieg natürlich seine Führung im gelben Trikot weiter aus, untermauerte einmal mehr seine Favoritenrolle auf den Gesamtsieg.
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0: Das war schon wieder der Dienstagnachmittag mit Teddy Swims und Roman Knoblauch. Ich schwinge mich jetzt auf mein Motorrad und versuche irgendwie trocken und heil nach Hause zu kommen. Und wenn Sie Lust und Laune haben, dann starten wir morgen in den Mittwochnachmittag. Bis dahin ganz viel Spaß und Servus.
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12: Mit Ingo Enke. Guten Tag. Das sächsische Finanzministerium warnt vor betrügerischen E-Mails, die zurzeit angeblich im Namen der Finanzverwaltung versendet werden. Sie enthalten einen HTML-Anhang und erwecken den Eindruck, von einer offiziellen Mailadresse der Finanzbehörde zu stammen. Luise Lippert berichtet.
13: Tatsächlich handelt es sich aber um Fälschungen. Der angezeigte Absendername bzw. die Absenderadresse seien technisch manipuliert, teilte das Ministerium mit. Das Ministerium empfiehlt dringend, den HTML-Anhang nicht zu öffnen, keine enthaltenen Links anzuklicken und nicht auf die E-Mails zu antworten.
12: Vor genau 5 Jahren hat die verheerende Flutkatastrophe das Ahrtal getroffen. 184 Menschen kamen in Rheinland-Pfalz und Nordrhein-Westfalen ums Leben. Um solche Unglücke zu vermeiden, fordert die Caritas in den Dresdner neuesten Nachrichten eine komplette Neuaufstellung des Katastrophenschutzes. Eine Warn-App helfe nichts, wenn die Leute danach nicht wissen, was sie tun sollen. Mit Frankreich und Spanien bestreiten heute Abend ab 21 Uhr unserer Zeit 2 der Top-Favoriten das erste Halbfinalspiel der Fußball-WM. Die Franzosen um Superstürmer Kylian Mbappé sind bisher mit 6 Siegen aus 6 Spielen durch das XXL-Turnier marschiert. Europameister Spanien wiederum kassierte bisher nur einen Gegentreffer. Die Vorplanungen für die Elektrifizierung der Bahnlinie zwischen Dresden-Klotzsche und Demitz-Tumitz sind abgeschlossen. Jetzt können die Planungen bis zur Baureife beginnen. Noch in diesem Jahr sollen die Vorplanungen auf dem 2. Abschnitt nach Görlitz aufgenommen werden. Das sagte der Bautzener CDU-Landtagsabgeordnete Marco Schiemann. Er fordert von der Bundesregierung, die im 2003 geschlossenen deutsch-polnischen Staatsvertrag verankerte Elektrifizierung der Bahnlinie Dresden-Görlitz umzusetzen. Im Amt Burg im Spreewald treten zurzeit vermehrt die Raupen des Eichenprozessionsspinners auf. Die Behörden betonen aber, dass im Kurort Burg aktuell keine Fließe gesperrt sind. Kahnfahrten, Paddeltouren und Kanuausflüge auf den Wasserwegen sind weiterhin uneingeschränkt möglich. Auch für das Fahrradfahren und Wandern gibt es keine Verbote.
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4: Im Laufe des Abends sowie in der Nacht stellenweise Schauer und Gewitter mit stürmischen Böen in Gewitternähe. Die Nachttiefstwerte liegen zwischen 15 und 13 Grad. Morgen mal Sonne, mal Wolken, einzelne Schauer und Gewitter, auch dabei 22 bis 27 Grad. Der Donnerstag sonnig und weitgehend trocken an die 30 Grad. Guten Abend auf die Straßen. Eine Meldung aus dem Kreis Meißen. Die S100 ist voll gesperrt nach Unfall zwischen Abzweig nach Tauscha und Abzweig nach Dobra. Und geblitzt wird auf der A4 Dresden Richtung Chemnitz zwischen Dresden Flughafen und Wildermann. Gute Fahrt.
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2: Im Laufe des Abends sowie in der Nacht stellenweise Schauer und Gewitter mit stürmischen Böen in Gewitternähe. Die Nachttiefstwerte liegen zwischen 15 und 13 Grad. Morgen mal Sonne, mal Wolken, einzelne Schauer und Gewitter, auch dabei 22 bis 27 Grad. Der Donnerstag sonnig und weitgehend trocken an die 30 Grad. Guten Abend auf die Straßen. Eine Meldung aus dem Kreis Meißen. Die S100 ist voll gesperrt nach Unfall zwischen Abzweig nach Tauscha und Abzweig nach Dobra. Und geblitzt wird's auf der A4 Dresden Richtung Chemnitz zwischen Dresden Flughafen und Wildermann. Gute Fahrt.
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3: Mit Ingo Enke. Der Cottbuser Oberbürgermeister Tobias Schick hat einen Beschluss zur Sprachregelung beanstandet. Er verstoße gegen die Hauptsatzung. Darin ist festgelegt, dass sowohl die weibliche als auch männliche Form gewählt werden muss, wenn keine neutrale Bezeichnung möglich ist. Matthias Gabler.
4: Die Stadtverordnetenversammlung hatte auf Antrag der Fraktionen AfD und MIB ZSC entschieden, das generische Maskulinum zu verwenden, dass also die männliche Form eines Wortes genutzt wird, die alle Geschlechter einschließt. Dies setzt aber die Änderung der Hauptsatzung voraus. Dafür ist mindestens eine Zweidrittelmehrheit nötig. Sollte der umstrittene Beschluss erneut von der Stadtverordnetenversammlung bestätigt werden, wird er der Kommunalaufsicht zur Prüfung vorgelegt.
3: Diebe haben in einem Solarpark in Lintchen im Landkreis Oberspreewald-Lausitz einen Schaden von rund 15.000 Euro hinterlassen. Gestohlen wurden mehrere Kabeltrommeln. Spuren wurden gesichert. Im Amt Burg im Spreewald treten zurzeit vermehrt die Raupen des Eichenprozessionsspinners auf. Die Behörden betonen aber, dass im Kurort Burg aktuell keine Fließe gesperrt sind. Kahnfahrten, Paddeltouren und Kanuausflüge auf den Wasserwegen sind weiterhin uneingeschränkt möglich. Auch für das Fahrradfahren und Wandern gibt es keinerlei Verbote.
2: Und jetzt weitere Nachrichten aus Deutschland und der Welt.
5: Ich bin Stefan Schütz. Die Deutsche Bahn ist in diesem Jahr bereits in mehr als 2000 Fällen Ziel von Sabotage geworden, 7% mehr als im Vorjahr. Die Bild berichtet über einen internen Lagebericht. Der jüngste Anschlag ist in der vergangenen Nacht in Neu-Wulmsdorf passiert. Ein wichtiger Verteilerkasten hat gebrannt, rund 200 Zugfahrten fielen aus. Immer wieder führen Brandanschläge auf die Bahninfrastruktur zu spürbaren Einschränkungen. Das sonst nicht für wenig Wasser bekannte München hat zunehmend Probleme mit der Trockenheit. Weil die Bewohner wieder mehr Wasser verbrauchen, hat die Stadtverwaltung strenge Regeln erlassen. Autos dürfen nur noch in Waschanlagen gewaschen werden, Rasenflächen dürfen nicht bewässert werden, Gärten dürfen zwischen 9 und 19 Uhr nicht gegossen werden. Es gibt weitere Einschränkungen und Bußgeldandrohungen von bis zu 50.000 Euro. Ein T-Rex-Skelett hat bei Sotheby's in New York einen neuen Rekordpreis erzielt. Nach einem Bietergefecht zwischen 7 Interessenten ist der Hammer bei gut 50 Millionen Dollar gefallen, umgerechnet rund 44 Millionen Euro. Damit ist laut Auktionshaus so viel wie noch nie zuvor für ein Dinosaurier-Skelett bezahlt worden. Das Fossil ist etwa 67 Millionen Jahre alt. Wer den Zuschlag bekommen hat, ist bisher nicht bekannt. Bei der Fußball-WM steht das erste Halbfinale an. Um 21 Uhr trifft Frankreich auf Europameister Spanien, Moritz Einzel berichtet.
6: Die Spanier haben sich mit maschineller Präzision in die Runde der letzten vier gespielt. Superstar Lamine Yamal hatte noch nicht seine ganz großen Momente, aber Spanien funktioniert als Kollektiv und will erstmals seit dem Titel 2010 wieder ins WM-Finale. Frankreich könnte zum dritten Mal in Folge ins größte aller Endspiele einziehen, getragen vom oft genug magischen Offensivtrio Michael Olise, Ousmane Dembélé und natürlich Kylian Mbappé.
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8: Im Laufe des Abends sowie in der Nacht stellenweise Schauer und Gewitter mit stürmischen Böen in Gewitternähe. Die Nachttiefstwerte liegen zwischen 15 und 13 Grad. Morgen mal Sonne, mal Wolken, einzelne Schauer und Gewitter. Auch dabei 22 bis 27 Grad. Der Donnerstag sonnig und weitgehend trocken an die 30 Grad. Guten Abend auf die Straßen. Eine Meldung aus dem Kreis Meißen. Die S100 ist voll gesperrt nach Unfall zwischen Abzweig nach Tauscha und Abzweig nach Dobra. Und geblitzt wird auf der A4 Dresden Richtung Chemnitz zwischen Dresden Flughafen und Wildermann. Gute Fahrt.
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Mit viel Musik durch den Dienstagabend und zwischendurch wichtige Neumeldung von der A13 Dresden Richtung Berlin. Gegenstände liegen zwischen Ortrand und Ruhland auf der rechten Spur.

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2: Im Laufe des Abends sowie in der Nacht stellenweise Schauer und Gewitter mit stürmischen Böen in Gewitternähe. Die Nachttiefstwerte liegen zwischen 15 und 13 Grad. Morgen mal Sonne, mal Wolken, einzelne Schauer und Gewitter, auch dabei 22 bis 27 Grad. Der Donnerstag sonnig und weitgehend trocken an die 30 Grad. Achtung Autofahrer, auf der 13 Dresden Richtung Berlin liegen Gegenstände zwischen Ortrand und Ruhland auf der rechten Spur. Und im Kreis Meißen ist weiterhin voll gesperrt nach Unfall die S100 zwischen Abzweig nach Tauscha und Abzweig nach Dobra. Geblitzt wird in Dresden auf der Stauffenbergallee sowie in Leipzig auf der Zwickauer Straße. Gute Fahrt!
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1: Wut, Trauer, Frust. Wir alle haben dann und wann mit unseren Gefühlen und Emotionen zu kämpfen. Und manches Mal wissen wir gar nicht so recht, wohin mit ihnen. Unterdrücken ist keine Lösung, das ist den meisten von uns auch klar. Denn irgendwann bahnen sie sich in den ungünstigsten Situationen ihren Weg an die Oberfläche. Wichtig ist also, den Gefühlen Raum zu geben und sich dabei gewiss zu sein, dass sie auch wieder verschwinden. Eine liebe Freundin hat mir mal erklärt, dass für sie die Gefühle nur zu Besuch sind. Und der verschwindet ja auch irgendwann wieder. Sie sind also da, aber sie machen uns nicht komplett als Person aus. Wir können sie da sein lassen mit dem Wissen, dass sie bald wieder verschwinden. Also, Besuch geht irgendwann wieder, auch wenn er uns auf die Nerven geht. Wie eben die schwierigsten Gefühle und Emotionen.
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3: Mit Ingo Enke. Sachsen hat die Vorplanungen für den ersten Elektrifizierungsabschnitt der Bahnlinie Dresden-Görlitz abgeschlossen. Also für die Teilstrecke Dresden-Klotzsche, Demitz-Tumitz. Noch in diesem Jahr soll es auf dem zweiten Abschnitt bis nach Görlitz weitergehen. Das sagte der Bautzener CDU-Landtagsabgeordnete Marco Schiemann.
4: Die Vorplanung ist die Grundlage dann für die Leistungsphase 3 und 4, damit klar ist, wie die Situation der zu beplanenden Brücken und Bauwerke sich darstellt, ob es Abweichungen von der Linie gibt, dass wir dann einen Planungsstand erreichen für diese Gesamtstrecke, damit die Baumaßnahmen beginnen können.
3: Glück im Unglück für Fahrgäste und Personal in der Odeck-Regionalbahn Cottbus-Görlitz. Der Triebwagen stieß heute Vormittag mit 110 Stundenkilometern in Charlottenhof gegen einen umgestürzten Baum. Feuerwehrleute räumten den Baum weg. In Kolkwitz im Landkreis Spree-Neiße entsteht zurzeit ein Vereinsheimanbau komplett aus alten Betonplatten. Sie waren in einem abgerissenen Wohnblock in Großräschen verbaut. Laut Professorin Angelika Metke von der BTU Cottbus-Senftenberg spart die Wiederverwendung alter Betonplatten bis zu 97% der CO2-Emissionen ein.
2: Und jetzt weitere Nachrichten aus Deutschland und der Welt.
5: Ich bin Stefan Schütz. Heute ist es genau 5 Jahre her. In der Nacht vom 14. auf den 15. Juli 2021 hat die Flut im Ahrtal mehr als 180 Menschen das Leben gekostet. Bundespräsident Steinmeier hat in Altena an die Opfer erinnert. Lea Matschulat berichtet.
6: 5 Jahre nach dem Hochwasser ist längst noch nicht alles wieder aufgebaut. Weggespült wurden damals ja auch komplette Straßen, Sportplätze und Geschäfte. Von den Mitteln, die der Bund für den Wiederaufbau im Ahrtal und in der Region bereitstellt, sind bislang gut 6 Milliarden Euro ausgezahlt worden. Insgesamt liegt eine Summe von bis zu 30 Milliarden Euro bereit.
5: In Brüssel sind 6 Menschen bei einem Aufzugsunglück gestorben. Feuerwehrleute haben sie am Mittag leblos in einem abgestürzten Aufzug in einem Gebäude in der Innenstadt gefunden, das gerade umgebaut wird. Laut Staatsanwaltschaft gab es zuvor ein Feuer. 2 Aufzüge sind mehrere Stockwerke abgestürzt. Die genaue Ursache wird noch ermittelt. Bei den Toten handelt es sich vermutlich um Arbeiter der Baustelle. Die Stimmung im deutschen Einzelhandel wird nicht besser. Laut Umfrage des Handelsverbands gaben 63% der Händler an, ihre Geschäftslage habe sich im ersten Halbjahr verschlechtert. Vor einem Jahr waren es 51%. 42% bewerten ihre Lage aktuell sogar als schlecht. Das ist deutlich mehr als noch vor einem Jahr. Der Grund für die Stimmung: die Kunden halten sich beim Geldausgeben weiter zurück. In der Zeit als US-Präsident wird Donald Trump sehr reich. Eine Analyse des Magazins Spiegel zeigt, dass er in einem Jahr mehr als 21.000 Börsendeals getätigt hat. Banken haben das übernommen. Trumps Vorgänger Biden kam in 4 Jahren Amtszeit auf 13 gemeldete Wertpapiergeschäfte. Trump kassierte allein durch Kryptogeschäfte mehr als 1,4 Milliarden Dollar. Belege für einen kausalen Zusammenhang zwischen Trumps Investments und seiner Rolle als US-Präsident gibt es nicht.
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8: In der Nacht stellenweise Schauer und Gewitter mit stürmischen Böen, Gewitter in Nähe. Tiefstwerte liegen in der Nacht zwischen 15 und 13 Grad. Morgen mal Sonne, mal mehr Wolken, einzelne Schauer und Gewitter, auch da möglich bei 22 bis 27 Grad. Donnerstag dann sonnig und weitgehend trocken an die 30 Grad. Schön sommerlich. Guten Abend auf die Straßen. Eine Meldung noch aus dem Kreis Meißen. Die S100 ist voll gesperrt nach Unfall zwischen Arzak nach Tauschau und Arzak nach Dobra. und Superblitzer in Chemnitz, Dresdner Straße stadteinwärts sowie in Dresden, Kossebaude auf der Gartenstraße stadtauswärts.
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11: In der Nacht stellenweise Schauer und Gewitter mit stürmischen Böen, Gewitter in Nähe. Tiefstwerte liegen in der Nacht zwischen 15 und 13 Grad. Morgen mal Sonne, mal mehr Wolken, einzelne Schauer und Gewitter, auch da möglich bei 22 bis 27 Grad. Donnerstag dann sonnig und weitgehend trocken an die 30 Grad. Schön sommerlich. Guten Abend auf die Straßen. Eine Meldung noch aus dem Kreis Meißen. Die S100 ist vollgesperrt nach Unfall zwischen Abzweig nach Tauschern, Abzweig nach Dobra. Und Superblitzer in Chemnitz, Dresdner Straße stadteinwärts sowie in Dresden, Kossebaude auf der Gartenstraße stadtauswärts.
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0: mit Ingo Enke. Der Cottbuser Oberbürgermeister Tobias Schick hat einen Beschluss zur Sprachregelung beanstandet. Er verstoße gegen die Hauptsatzung. Darin ist festgelegt, dass sowohl die weibliche als auch männliche Form gewählt werden muss, wenn keine neutrale Bezeichnung möglich ist. Matthias Gabler.
1: Die Stadtverordnetenversammlung hatte auf Antrag der Fraktionen AfD und MIB ZSC entschieden, das generische Maskulinum zu verwenden, dass also die männliche Form eines Wortes genutzt wird, die alle Geschlechter einschließt. Dies setzt aber die Änderung der Hauptsatzung voraus. Dafür ist mindestens eine Zweidrittelmehrheit nötig. Sollte der umstrittene Beschluss erneut von der Stadtverordnetenversammlung bestätigt werden, wird er der Kommunalaufsicht zur Prüfung vorgelegt.
0: Diebe haben in einem Solarpark in Lintchen im Landkreis Oberspreewald-Lausitz einen Schaden von rund 15.000 Euro hinterlassen. Gestohlen wurden mehrere Kabeltrommeln. Spuren wurden gesichert. Im Amt Burg im Spreewald treten zurzeit vermehrt die Raupen des Eichenprozessionsspinners auf. Die Behörden betonen aber, dass im Kurort Burg aktuell keine Fließe gesperrt sind. Kahnfahrten, Paddeltouren und Kanuausflüge auf den Wasserwegen sind weiterhin uneingeschränkt möglich. Auch für das Fahrradfahren und Wandern gibt es keinerlei Verbote.
3: Und jetzt weitere Nachrichten aus Deutschland und der Welt.
23: Ich bin Florian Klaus. Die schwarz-rote Bundesregierung steckt weiter im Umfragetief. Laut Trendbarometer von RTL und NTV sind 82% der Befragten mit ihrer Arbeit unzufrieden. 85% sagen das über die Arbeit von Kanzler Merz, Suita Sovali berichtet.
24: Selbst unter den Anhängern von CDU und CSU ist mehr als die Hälfte mit der Regierungsarbeit unzufrieden. Bei der SPD sind es sogar fast 3/4. Dabei versucht die Koalition gerade mit einer ganzen Reihe von Reformen gegenzusteuern, etwa bei Gesundheit, Heizen und Rente. Auch Steuerentlastungen für kleine und mittlere Einkommen sind geplant.
23: 5 Jahre nach der Flutkatastrophe im Ahrtal hat Kanzler Merz allen von Natur- und Klimakatastrophen betroffenen Menschen Unterstützung zugesagt. Deutschland sei mit dem Anspruch gegründet worden, keinen schutzbedürftigen Menschen schutzlos zu lassen, so Merz. Mitte Juli 2021 hatte sich nach Starkregen vor allem die Ahr in eine Sturzflut verwandelt. Mindestens 136 Menschen sind in Rheinland-Pfalz gestorben, 49 in Nordrhein-Westfalen. Zuwanderung stabilisiert den deutschen Arbeitsmarkt. Das zeigen neue Zahlen der Bundesagentur für Arbeit. Fast die Hälfte des Beschäftigungswachstums seit 2014 kam von ausländischen Arbeitskräften. Ein Drittel davon aus den wichtigsten Asylherkunftsländern. Trotzdem wird die Zahl der potenziell Erwerbstätigen dieses Jahr erstmals um rund 40.000 sinken. Viele Babyboomer gehen nämlich in Rente. Ein T-Rex-Skelett hat bei Sotheby's in New York einen neuen Rekordpreis erzielt. Nach einem Bietergefecht zwischen 7 Interessenten ist der Hammer bei gut 50 Millionen Dollar gefallen. Umgerechnet rund 44 Millionen Euro. Damit ist laut Auktionshaus so viel wie nie zuvor für ein Dinosaurier-Skelett bezahlt worden. Das Fossil ist etwa 67 Millionen Jahre alt. Wer den Zuschlag bekommen hat, ist bisher nicht bekannt.
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26: In der Nacht stellenweise Schauer und Gewitter mit stürmischen Böen, Gewitter in Nähe. Tiefstwerte liegen in der Nacht zwischen 15 und 13 Grad. Morgen mal Sonne, mal mehr Wolken, einzelne Schauer und Gewitter, auch da möglich bei 22 bis 27 Grad. Donnerstag dann sonnig und weitgehend trocken an die 30 Grad. Schön sommerlich.
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8: In der Nacht stellenweise Schauer und Gewitter mit stürmischen Böen, Gewitter in Nähe. Tiefstwerte liegen in der Nacht zwischen 15 und 13 Grad. Morgen mal Sonne, mal mehr Wolken, einzelne Schauer und Gewitter, auch da möglich bei 22 bis 27 Grad. Donnerstag dann sonnig und weitgehend trocken an die 30 Grad. Schön sommerlich.
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2: Mit Ingo Enke. Sachsen hat die Vorplanungen für den ersten Elektrifizierungsabschnitt der Bahnlinie Dresden-Görlitz abgeschlossen. Also für die Teilstrecke Dresden-Klotzsche, Demitz-Tumitz. Noch in diesem Jahr soll es auf dem zweiten Abschnitt bis nach Görlitz weitergehen. Das sagte der Bautzener CDU-Landtagsabgeordnete Marco Schiemann.
3: Die Vorplanung ist die Grundlage dann für die Leistungsphase 3 und 4, damit klar ist, wie die Situation der zu beplanenden Brücken und Bauwerke sich darstellt, ob es Abweichungen von der Linie gibt, dass wir dann einen Planungsstand erreichen für diese Gesamtstrecke, damit die Baumaßnahmen beginnen können.
2: Glück im Unglück für Fahrgäste und Personal in der Odeck-Regionalbahn Cottbus-Görlitz. Der Triebwagen stieß heute Vormittag mit 110 Stundenkilometern in Charlottenhof gegen einen umgestürzten Baum. Feuerwehrleute räumten den Baum weg. In Kolkwitz im Landkreis Spree-Neiße entsteht zurzeit ein Vereinsheimanbau komplett aus alten Betonplatten. Sie waren in einem abgerissenen Wohnblock in Großräschen verbaut. Laut Professorin Angelika Metke von der BTU Cottbus-Senftenberg spart die Wiederverwendung alter Betonplatten bis zu 97% der CO2-Emissionen ein.
0: Und jetzt weitere Nachrichten aus Deutschland und der Welt.
4: Ich bin Florian Klaus. Die schwarz-rote Bundesregierung steckt weiter im Umfragetief. Laut Trendbarometer von RTL und NTV sind 82% der Befragten mit ihrer Arbeit unzufrieden. 85% sagen das über die Arbeit von Kanzler Merz, Suita Sovali berichtet.
5: Selbst unter den Anhängern von CDU und CSU ist mehr als die Hälfte mit der Regierungsarbeit unzufrieden. Bei der SPD sind es sogar fast drei Viertel. Dabei versucht die Koalition gerade mit einer ganzen Reihe von Reformen gegenzusteuern, etwa bei Gesundheit, Heizen und Rente. Auch Steuerentlastungen für kleine und mittlere Einkommen sind geplant.
4: 5 Jahre nach der Flutkatastrophe im Ahrtal hat Kanzler Merz allen von Natur- und Klimakatastrophen betroffenen Menschen Unterstützung zugesagt. Deutschland sei mit dem Anspruch gegründet worden, keinen schutzbedürftigen Menschen schutzlos zu lassen, so Merz. Mitte Juli 2021 hatte sich nach Starkregen vor allem die Ahr in eine Sturzflut verwandelt. Mindestens 136 Menschen sind in Rheinland-Pfalz gestorben, 49 in Nordrhein-Westfalen. Zuwanderung stabilisiert den deutschen Arbeitsmarkt. Das zeigen neue Zahlen der Bundesagentur für Arbeit. Fast die Hälfte des Beschäftigungswachstums seit 2014 kam von ausländischen Arbeitskräften. Ein Drittel davon aus den wichtigsten Asylherkunftsländern. Trotzdem wird die Zahl der potenziell Erwerbstätigen dieses Jahr erstmals um rund 40.000 sinken. Viele Babyboomer gehen nämlich in Rente. Bei der Fußball-WM wird gerade das erste Halbfinale ausgetragen. Und es ist Halbzeit in Dallas bei der Partie Frankreich gegen Spanien. Die Spanier führen zur Pause mit 1:0. Miguel Oyarzabal verwandelte einen Vollelfmeter für den Europameister. Das zweite Halbfinale bestreiten dann morgen Abend England und Argentinien.
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6: In der Nacht stellenweise Schauer und Gewitter mit stürmischen Böen, Gewitter in Nähe. Tiefstwerte liegen in der Nacht zwischen 15 und 13 Grad. Morgen mal Sonne, mal mehr Wolken, einzelne Schauer und Gewitter, auch da möglich bei 22 bis 27 Grad. Donnerstag dann sonnig und weitgehend trocken an die 30 Grad. Schön sommerlich.
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1: In der Nacht stellenweise Schauer und Gewitter mit stürmischen Böen, Gewitter in Nähe. Tiefstwerte liegen in der Nacht zwischen 15 und 13 Grad. Morgen mal Sonne, mal mehr Wolken, einzelne Schauer und Gewitter, auch da möglich bei 22 bis 27 Grad. Donnerstag dann sonnig und weitgehend trocken an die 30 Grad. Schön sommerlich.
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6: Ich bin Florian Klaus. Spanien ist der erste Finalist bei der Fußball-Weltmeisterschaft. Der Europameister hat das Halbfinale von Dallas gegen Frankreich souverän mit 2:0 gewonnen. Mikel Oyarzabal traf im ersten Durchgang per Elfmeter für Spanien. Pedro Porro erzielte den zweiten Treffer nach dem Seitenwechsel. Im WM-Finale treffen die Spanier am Sonntag in New York auf den Sieger des zweiten Halbfinales zwischen England und Argentinien. Mindestens 135 Menschen sind vor 5 Jahren bei der Flutkatastrophe im Ahrtal gestorben. Bei einer Gedenkfeier hat der rheinland-pfälzische Ministerpräsident Schnieder sich mit deutlichen Worten entschuldigt.
7: Es ist das Versprechen und die Zusage des Staates, seine Bürgerinnen und Bürger zu schützen. Dieses Versprechen wurde nicht eingehalten. Der Staat hat in dieser Frage und in dieser Nacht versagt.
6: Auch Bundeskanzler Merz war in Bad Neuenahr-Ahrweiler dabei. Er sagte, dass niemand mit der Furcht vor Naturkatastrophen allein bleiben dürfe. Insgesamt 17 Mexikaner sind bei Einsätzen der US-Einwanderungsbehörde ICE oder in deren Haftzentren ums Leben gekommen. Mexiko schaltet darum jetzt die Vereinten Nationen ein. In einem Schreiben an den Hochkommissar für Menschenrechte Türk bittet Außenminister Velasco darum, die Todesfälle prüfen zu lassen. Mexiko hatte schon angekündigt, nicht nur diplomatisch, sondern auch juristisch gegen Verantwortliche vorgehen zu wollen. Es war ein gewaltiges Projekt für Neuss. Auf einem 38 Hektar großen Gelände einer früheren Pferderennbahn ist zur dortigen Landesgartenschau ein neuer Stadtpark entstanden. Seit Mitte April sind dort zur Halbzeit der Gartenschau rund 265.000 Besucher gezählt worden. Noch nicht ganz die Hälfte des Ziels von 650.000 Schaulustigen. Die Veranstalter setzen aber auf die verbleibende Sommerzeit. Traurige Nachrichten nach dem Tigerangriff in Dölzig in Nordsachsen. Der Tierpfleger ist seinen schweren Verletzungen erlegen. Frank Selig berichtet.
8: Ja, wie die Staatsanwaltschaft heute mitgeteilt hat, ist der 72-jährige Vertraute der bekannten Tigerdompteurin Carmen Zander bereits vor 4 Tagen im Krankenhaus gestorben. Und zwar offenbar noch bevor er schildern konnte, wie und warum der Angriff überhaupt passierte. Am 17. Mai war er bei der Versorgung der Tiere plötzlich von einem Tiger angegriffen und schwer verletzt worden. Danach erschoss die Polizei das geflüchtete Tier in einer nahen Gartenanlage. 6 der 8 anderen Katzen wurden mittlerweile beschlagnahmt und in ein Reservat nach Spanien gebracht.
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11: In der Nacht stellenweise Schauer und Gewitter mit stürmischen Böen, Gewitter in Nähe. Tiefstwerte liegen in der Nacht zwischen 15 und 13 Grad. Morgen mal Sonne, mal mehr Wolken, einzelne Schauer und Gewitter, auch da möglich bei 22 bis 27 Grad. Donnerstag dann sonnig und weitgehend trocken an die 30 Grad. Schön sommerlich.
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11: Ich bin Florian Klaus. Spanien hat das Finale der Fußball-Weltmeisterschaft erreicht. Der Europameister besiegte im Halbfinale in Arlington bei Dallas Frankreich souverän mit 2:0. Es ist die erste WM-Finalteilnahme für die Spanier seit dem Titelgewinn 2010. Moritz Einzel berichtet.
12: Das spektakulärste Team dieser WM, das waren ja eigentlich die Franzosen. Doch gegen Spaniens Präzision im Ballbesitz fand das Team um Kylian Mbappé kein Mittel. Mikel Oyarzabal brachte Spanien in der 22. Minute in Führung per Elfmeter. Pedro Porro erzielte den zweiten Treffer in der 58. Minute. Im großen Finale von New York treffen die Spanier nun am Sonntag auf den Sieger des zweiten Halbfinales, England gegen Argentinien.
11: Am 5. Jahrestag der Ahrtal-Katastrophe haben unter anderem Bundespräsident Steinmeier und Kanzler Merz der Opfer der Flut gedacht. Merz betonte bei einer Gedenkfeier, dass niemand mit der Furcht vor Naturkatastrophen, der Folgen des Klimawandels, alleingelassen werden dürfe. Mindestens 136 Menschen waren im Juli 2021 allein in Rheinland-Pfalz ums Leben gekommen, außerdem 49 in NRW. Die Arbeit der Bundesregierung stößt in Umfragen auch nach der Ankündigung des neuen Reformpakets auf wenig Begeisterung. Im Trendbarometer von RTL und NTV sind 82% der Befragten unzufrieden mit der Koalition. Heißt auch, weniger als jeder Fünfte ist zufrieden. Für Kanzler Merz liegt die Zustimmung sogar nur bei 14%. Auch Anhänger von Union und SPD haben sich mit der Regierungsarbeit mehrheitlich unzufrieden gezeigt. Nach mehr als einem Jahrhundert hat die Grenzbarriere zwischen Spanien und Gibraltar ausgedient. Seit Mitternacht gibt es keine Kontrollen mehr zwischen dem EU-Land und dem britischen Gebiet. Im Jahr 1908 war ein Kilometer langer symbolträchtiger Metallzaun errichtet worden, der soll jetzt abgebaut werden. Spaniens Außenminister Alvarez sprach von einem historischen Ereignis. Erstmals nach drei Jahrhunderten würden sich beide Seiten die Hände reichen. Die rechtsextreme Maler Svenja Liebig kommt heute in die JVA Chemnitz. Das teilte sie selbst auf der Plattform X mit. Im Frauengefängnis hoffe sie auf eine Einzelzelle und wolle eine elektronische Schreibmaschine sowie ein Kleid mit Leopardenmuster beantragen. Liebig war 2023 noch mit dem Namen Sven unter anderem wegen Volksverhetzung zu anderthalb Jahren Haft verurteilt worden. Nach der Flucht war Liebig in Tschechien verhaftet worden. Ein Gericht in Prag stimmte jetzt der Auslieferung zu.
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3: Diese Nacht wechselbewölkt, teils mit Schauern und Gewittern bei Tiefstwerten um die 14 Grad und stürmische Böen sind auch mit dabei in Gewitternähe. Heute mal Sonne, mal mehr Wolken, einzelne Schauer und Gewitter auch weiterhin bei 22 bis 27 Grad, der Donnerstag sonnig und weitgehend trocken an die 30 Grad, Freitag wieder unbeständiger und Temperaturen gehen etwas zurück.
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1: Jennifer Lopez und David Guetta. Save me tonight.
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10: Ich bin Florian Klaus. Spaniens Fußballer stehen im WM-Finale. Das Team hat sich im Halbfinale von Dallas gegen Frankreich überraschend souverän mit 2:0 durchgesetzt. Torschützen für Spanien waren Mikel Oyarzabal per Elfmeter sowie Pedro Porro. Im Endspiel am Sonntag in New York treffen die Spanier auf den Sieger des zweiten Halbfinales heute Abend zwischen England und Argentinien. Frankreich bleibt am Samstag das Spiel um Platz 3. 5 Jahre nach der Flutkatastrophe hat das Ahrtal der Opfer gedacht. Bei einer Gedenkveranstaltung mit Bundeskanzler Merz in Bad Neuenahr-Ahrweiler erinnerte eine Schweigeminute an die mindestens 135 Toten. Sabine Koppers berichtet von dort.
11: Ja, der Marktplatz war voll, aber durch die vorhandene Bestuhlung aufgrund des Kanzlerbesuchs nicht so voll wie vorher erwartet. Merz wurde dann bei seiner Ankunft tatsächlich auch mit einzelnen Buhrufen empfangen. Er, der rheinland-pfälzische Ministerpräsident Schnieder und der Bürgermeister von Bad Neuenahr-Ahrweiler haben in ihren Reden natürlich der Opfer gedacht und sich bei den vielen freiwilligen Helfenden bedankt. Und Schnieder hat sich für das Staatsversagen vor, während und nach der Flut entschuldigt.
10: Das US-Militär blockiert wieder iranische Häfen. Schiffe sollen daran gehindert werden, den Iran anzusteuern oder von dort wegzufahren. US-Präsident Trump hatte vorher die Ankündigung einer Gebühr wieder zurückgenommen, die für die Fahrt durch die Straße von Hormuz fällig werden sollte. Stattdessen soll es Abkommen mit Golfstaaten geben, die ihn kontaktiert hätten. Wer das genau gewesen sein soll, sagte er nicht. Es war ein gewaltiges Projekt für Neuss. Auf einem 38 Hektar großen Gelände einer früheren Pferderennbahn ist zur dortigen Landesgartenschau ein neuer Stadtpark entstanden. Seit Mitte April sind dort zur Halbzeit der Gartenschau rund 265.000 Besucher gezählt worden. Noch nicht ganz die Hälfte des Ziels von 650.000 Schaulustigen. Die Veranstalter setzen aber auf die verbleibende Sommerzeit. Die rechtsextreme Maler Svenja Liebig kommt heute in die JVA Chemnitz. Das teilte sie selbst auf der Plattform X mit. Im Frauengefängnis hoffe sie auf eine Einzelzelle und wolle eine elektronische Schreibmaschine sowie ein Kleid mit Leopardenmuster beantragen. Liebig war 2023 noch mit dem Namen Sven unter anderem wegen Volksverhetzung zu anderthalb Jahren Haft verurteilt worden. Nach der Flucht war Liebig in Tschechien verhaftet worden. Ein Gericht in Prag stimmte jetzt der Auslieferung zu.
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13: Diese Nacht wechselbewölkt, teils mit Schauern und Gewittern bei Tiefstwerten um die 14 Grad und stürmische Böen sind auch mit dabei in Gewitternähe. Heute mal Sonne, mal mehr Wolken, einzelne Schauer und Gewitter auch weiterhin bei 22 bis 27 Grad. Der Donnerstag sonnig und weitgehend trocken an die 30 Grad, Freitag wieder unbeständiger und Temperaturen gehen etwas zurück.
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